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0: jeden Montag gibt es bei uns einen Lifehack, der euer Leben so ein bisschen leichter machen soll. Und der hatte natürlich nochmal, wie konnte es anders sein, mit Hitze zu tun. Weil meine Wohnung zum Beispiel ist noch super heiß, obwohl es ja krass runtergekühlt hat. Deswegen meine zwei Lifehacks eigentlich, wenn eure Wohnung ein bisschen kühler werden soll. Nehmt eure Teppiche und schmeißt sie einfach mal kurz raus. Da ist noch so viel Hitze und Wärme drin. Hängt die raus auf dem Balkon, wenn ihr einen habt, und lasst sie da einfach ein bisschen abkühlen. Und macht eure Schränke auf, weil die Schränke sind wie so kleine Heizungen. Da ist auch ganz viel Hitze drin. Und wenn ihr die aufmacht und die Hitze da raus kann, dann wird eure Wohnung versprochen schneller kühler.
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1: Falls ihr blaue Augen habt oder jemanden kennt mit blauen Augen, das sind einfach Superhelden. Haben wir gelernt bei Fakt oder Fake von Laurin.
2: Ich habe behauptet, Menschen mit blauen Augen können abends besser gucken und das ist
0: Fakt.
1: Oh shit.
2: Mit blauen Augen hat man nämlich ganz wenig von diesem Pigment Melanin.
0: Ah.
2: Und das wirkt wie so ein UV-Schutz. So, und wenn man davon nicht so viel hat, dann kann viel mehr Licht eindringen und das hat dann zur Folge, dass man abends besser gucken kann. Und geht euch das auch, dass man das irre macht, dass man sich da nie reinfühlen kann.
1: Ja.
2: Wir werden das ja nie durch diese Brille sehen
1: ja.
2: können. Das macht mich irre.
1: Ja, habt ihr vielleicht blaue Augen, dann könnt ihr uns ja kurz Bescheid sagen, wie ihr so im Dunkeln seht. Also habt ihr das Gefühl, ihr seid wie so eine Raubkatze nachts unterwegs? WhatsApp an die 0176 123 70 71 und die 8.
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0: Guten Morgen, das sind immer die besten neuen Hits und das ist vielleicht ein ziemlich hotter Take, aber wir spielen jetzt wieder
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0: Und dafür habe ich mir Morningshow-Redakteur Laurenz ins Studio geholt. Hallo.
2: Einen wunderschönen guten Morgen. Morningshow-Redakteur, das klingt echt gut. Das muss man meiner Mutter schön, so sagen. Wenn ich dachte, was machst du eigentlich den ganzen Tag beruflich?
0: Sehr schön.
2: Geil.
0: Du hast wie immer eine These dabei, die entweder Fakt ist, also der Wahrheit entspricht, oder Fake ist und ich darf rätseln.
2: Und ich behaupte, Mais hat dabei geholfen, die Mikrowelle zu erfinden.
0: Ja, natürlich, weil Mais ist ja Popcorn. Also Popcorn ist eigentlich Mais, so. Ja. Das heißt, da hat bestimmt jemand diese Mikrowelle erfunden und hat dann ein Maiskorn rein und dann hat er gemerkt, es wird irgendwie warm durch die Strahlung, weil das Maiskorn gepoppt ist. Ich sag Fakt.
2: Ich habe behauptet, Mais hat dabei geholfen, die Mikrowelle zu erfinden und das ist
0: Fakt.
2: Ja, Felix, und fast schon alles korrekt richtig erklärt. Damit es ganz korrekt ist, mach ich es nochmal. Man hat dann halt irgendwann gemerkt, dass Mais durch Mikrowellenstrahlen aufgeploppt ist. Und dann hat man sich natürlich ziemlich schnell dann überlegt, Mensch, was kann man denn mit dieser Strahlung noch alles so machen? So, und jetzt haben wir lecker Mittagessen heute.
0: Wieder was gelernt. Guten Morgen, das sind immer die besten neuen Hits bei Energy.

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6: Im Studio Gisa Weber. Tränen, Trauer, Fassungslosigkeit. Deutschland ist bei der Fußball-WM bereits im 16. Finale ausgeschieden. Gegen Paraguay verlor die DFB-11 nach einem 1:1 nach Verlängerung dramatischem Elfmeterschießen. Neben Paraguay hat auch Brasilien nach einem Sieg gegen Japan das Achtelfinale erreicht. Die tödlichen Schüsse in Stade haben wohl einen Sorgerechtsstreit als Hintergrund. Davon gehen die Ermittler aus. 6 Menschen wurden getötet. Der mutmaßliche Täter soll mit einigen von ihnen einen Termin in der Jugendhilfeeinrichtung, in der die Tat stattfand, gehabt haben. Der 45-Jährige wurde festgenommen. Der letzte Tag mit Tankrabatt läuft. Ab Mitternacht ist die umstrittene Entlastung an den Tankstellen Geschichte. Über einen Ersatz an Entlastungen nach dem Ende des Tankrabatts wurde lange diskutiert. Beschlossen wurde aber nichts. Einzig die 12-Uhr-Regel für Preiserhöhungen an den Tankstellen gilt noch. Viele Klamotten und Schuhe beim Online-Händler Shein sind offenbar stark mit Chemikalien belastet. Die Deutsche Umwelthilfe hat in einer Analyse herausgefunden, dass unter anderem eine Kapuzenjacke für Jugendliche Grenzwerte zum Teil um das 12.000-fache überschreitet. Die DOH fordert Shein dazu auf, die Sachen von der Plattform zu nehmen.
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Guten Morgen, wir schicken euch auf die angesagtesten und geilsten Konzerte in ganz NRW. Alles, was ihr machen müsst, ist auf energy.de gehen, euch für das Energy NRW Battle anmelden und dann mich schlagen. Mit ein bisschen Glück gibt's Tickets für euch, auch gleich wieder. Das sind erstmal Kygo, Khalid und Griffin mit Save My Love bei Energy. Das sind immer die besten neuen Hits.

0: Morgen, das sind immer die besten neuen Hits. Ihr kennt die Regeln. Ihr gewinnt im Quiz, dann bekommt ihr Tickets. Und da traut sich die Anna. Guten Morgen.
1: Ja, guten Morgen.
0: Laurenz ist auch mit im Studio. Der ist unser Quizmaster heute.
2: Guten Morgen, Anna. Guten Morgen, Felix. Ich stelle euch jetzt gleich eine Minute lang abwechselnd Fragen. Damit ihr immer wisst, wer von euch gerade dran ist, spreche ich euch auch immer direkt mit Namen an. Wenn ihr mal keine Antwort wisst oder vielleicht mal eine falsche Antwort nennt, dann seid ihr einfach nochmal dran. Und ganz wichtig, wer von euch die letzte Frage richtig beantwortet hat, der gewinnt das Spiel. Anna, hast du soweit alles verstanden?
1: Ich denke mal, dass ich nicht total absacke.
2: Na, ich habe da ein gutes Gefühl.
0: Ich auch.
2: Wir legen direkt los. Und zwar mit Felix. Wie nennt man viele Sterne zusammen? Ist das eine Galaxie oder eine Atmosphäre?
0: Galaxie.
2: Ja, das ist richtig. Anna, du bist dran. Ich muss schon direkt schmunzeln. Ich liebe einfach unsere Redaktion. Wie heißt unsere Galaxie? Ist das A, die Milchstraße oder B, die Kakaoallee?
1: Natürlich die Milchstraße.
2: Das ist korrekt. Felix, welches Vitamin bildet der Körper durch Sonnenlicht?
0: D.
2: Ja, das ist richtig. Anna, welches Organ ist für die Entgiftung zuständig? Ist das die Leber oder die Niere?
1: Die Leber.
2: Ja, das ist auch korrekt. Felix, das Kennzeichen BI steht für welche Stadt in NRW?
0: Nochmal, wie BI?
2: BI.
0: Ah, weiß ich nicht weiter.
2: Welches Kennzeichen ist BN?
0: Boah, Kennzeichen sind für mich...
2: Bonn wär's gewesen. BI ist übrigens Bielefeld. Du bist jetzt also nochmal dran, Felix. Für was sind die Tiere Bulle und Bär Symbolfiguren?
0: Die Hälfte der Bremer Stadtmusikanten?
2: Ja, die Börse wär's gewesen.
0: Wer weiß denn sowas?
2: Ja, Anna hätt's bestimmt gewusst, aber muss sie gar nicht wissen. Du hast nämlich gewonnen. Herzlichen Glückwunsch.
1: Dankeschön.
0: Ja, also ihr merkt, bei Kennzeichenfragen könnt ihr mich definitiv schlagen. Wenn ihr sagt, oh, das schaffe ich auch, dann meldet euch gerne jetzt schon mal an für das nächste Energy NRW Battle und zockt mit uns um Karten für eure Lieblingsstars, die zu uns kommen.

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1: Die 18-Jährige, die ein Neugeborenes aus einem Krankenhaus in Lüdenscheid entführt haben soll, kommt vorläufig in eine Psychiatrie. Das hat das Amtsgericht Hagen angeordnet. Die 18-Jährige soll sich am Samstag als Krankenhausmitarbeiterin ausgegeben und das Baby aus dem Zimmer der Mutter mitgenommen haben. Der Säugling wurde wenig später in einem Parkhaus gefunden. Die 18-Jährige wurde gestern festgenommen. Ein Flusskreuzfahrtschiff hat sich auf dem Rhein vor Köln festgefahren. Bei niedrigem Pegelstand war das Schiff gestern auf Grund gelaufen und hat dabei auch eine Kaimauer gestreift. Der 37-jährige Schiffsführer hatte sich offenbar verschätzt, er kassierte ein Verwarngeld. Verletzt wurde niemand, das Schiff wurde dann am Abend freigeschleppt.
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1: Im Studio Cornelius Dreger. Tränen, Trauer, Fassungslosigkeit. Deutschland ist bei der Fußball-WM bereits im 16. Finale ausgeschieden. Gegen Paraguay verlor die DFB-Elf nach einem 1:1 nach Verlängerung dramatischem Elfmeterschießen. Neben Paraguay hat auch Brasilien nach einem Sieg gegen Japan das Achtelfinale erreicht. Ein Sorgerechtsstreit ist offenbar der Hintergrund der tödlichen Schüsse im niedersächsischen Stade. Das Kind des 45-jährigen Verdächtigen war zusammen mit der Mutter in der Jugendeinrichtung untergebracht, in der die Schüsse fielen. Bei den 6 Toten handelt es sich um Mitarbeiter von Jugendhilfe und Jugendamt. Der letzte Tag mit Tankrabatt läuft. Ab Mitternacht ist die umstrittene Entlastung an den Tankstellen Geschichte. Über einen Ersatz an Entlastungen nach dem Ende des Tankrabatts wurde lange diskutiert. Beschlossen wurde aber nichts. Einzig die 12-Uhr-Regel für Preiserhöhungen an den Tankstellen gilt noch. Nach den wieder aufgeflammten Kämpfen am Golf wollen die USA und der Iran die Lage offenbar beruhigen. Vertreter beider Länder reisen in den nächsten Tagen nach Katar. Direkte Verhandlungen sind erstmal nicht geplant, heißt es aus Teheran. US-Präsident Trump hatte behauptet, es gebe heute weitere Gespräche über ein Abkommen.
2: 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Ja, da ist so ein bisschen vorbei mit
3: Hydration Break bei uns in NRW. Ne? Gestern haben wir uns ein bisschen ausruhen können, war okayisch, nicht zu warm, nicht zu viel Sonne. Heute schon wieder ein bisschen mehr Sonne. Dazu gibt es 27, 28, manchmal sogar 29 Grad. Ab und zu ein paar Wölkchen rund um Winterberg kann es vielleicht hier und da mal regnen.
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Guten Morgen. Heute schauen wir, glaube ich, in ganz viele Totenaugen. Das Deutschlandspiel gestern war das späteste, was bis jetzt bei der WM angepfiffen worden ist. Heißt, viele Menschen müde, wie ihr heute ganz schnell wach werdet und eure Kollegen dazu bringt, nicht zu checken, dass ihr gestern das Spiel geguckt habt. Das erfahrt ihr bei mir gleich. Das ist mein Alex Morris mit Fever Dream by Energy.

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1: Tut mir super leid, aber das Deutschlandspiel gestern war ja das späteste, was angepfiffen worden ist. Und das ging halt leider zu lang für mich. Wenn es euch ähnlich geht, wenn ihr heute so gar nicht aus dem Knick kommt, dann habe ich jetzt ein ganz paar kleine Tipps für euch, wie der Tag trotzdem im Haus wird. Ganz wichtig, jetzt sofort aufstehen, wenn ihr dann noch liegt. Ihr macht ein paar Hampelmänner, das bringt den Kreislauf in Schwung. Dann reißt ihr die Fenster zu Hause auf, lüftet, saugt die Luft ein, guckt ins Licht, also nicht direkt in die Sonne, das ist nicht so gut, aber schaltet das Dimmerlicht aus. Es muss richtig schön hell sein. Das macht euch wach. Dann trinkt dann Kaffee und wenn ihr merkt, ihr werdet müde, dann rollt ihr die Augen nach oben. Das ist so ein mentaler Trick. Da sagt ihr, hey Gehirn, aktivier dich, werd fit und dann schafft ihr diesen Tag heute trotzdem. Ich vertraue auf euch. Guten Morgen. Das sind immer die besten neuen Hits bei Energy. 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

0: Felix ist zurück. Hallo. Aus seinem Urlaub, natürlich mit einem Fail, wie man dich kennt, klar.
1: Wir sind zugefahren in Italien und das hat auch gut funktioniert. Bloß war am nächsten Tag Generalstreik und wir hatten nicht bedacht, dass dann vielleicht abends auch schon Züge ausfallen. Was der Fall war. Deswegen haben wir 100 Euro extra für eine Taxifahrt gezahlt.
0: Das tut weh, oder?
1: Das tut richtig weh. Aber nicht nur ich habe Urlaubsfails, sondern auch ihr. Das hat uns Maya geschickt.
2: Ich war im Urlaub, war öfter an derselben Stelle, habe einen kennengelernt und letztens bekomme ich

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8: Die 18-Jährige, die ein Neugeborenes aus einem Krankenhaus in Lüdenscheid entführt haben soll, kommt vorläufig in eine Psychiatrie. Das hat das Amtsgericht Hagen angeordnet. Die 18-Jährige soll sich am Samstag als Krankenhausmitarbeiterin ausgegeben und das Baby aus dem Zimmer der Mutter mitgenommen haben. Der Säugling wurde wenig später in einem Parkhaus gefunden. Die 18-Jährige wurde gestern festgenommen. Ein Flusskreuzfahrtschiff hat sich auf dem Rhein vor Köln festgefahren. Bei niedrigem Pegelstand war das Schiff gestern auf Grund gelaufen und hat dabei auch eine Kaimauer gestreift. Der 37-jährige Schiffsführer hatte sich offenbar verschätzt, er kassierte ein Verwarngeld. Verletzt wurde niemand, das Schiff wurde dann am Abend freigeschleppt.
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10: Das täuscht heute schon wieder so an. Ich kann vielleicht auch wieder wärmer. Bis zu 29 Grad in Teilen von NRW sind drin. Ansonsten, es bleibt ähnlich wie jetzt nach der großen Abkühlung, nenne ich jetzt mal. Sonne, Wolken, Regen, alles ist möglich. Vor allem rund um Winterberg, da wird es das ein oder andere Mal schauern. Und wir pendeln uns wirklich also zwischen 26 und 29 Grad.
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Guten Morgen. Heute ist der 30.06. Heute ist mein letzter Tag bei Energy und meine letzte Morningshow. Und ich freue mich jetzt schon sehr drauf, dass ich gleich mit Morningshow-Redakteur Laurens meine allerletzte Runde Fakt oder Fake spielen darf. Machen wir in knapp 5 Minuten. Das sind erstmal BTS mit Swim bei

0: Guten Morgen, das sind immer die besten neuen Hits. Und zum Abschied sagst du leise Scheiße.
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2: Einen wunderschönen guten Morgen. Heute ein bisschen wehmütig. Das letzte Mal Fakt oder Fake, Felix, mit uns in der Doppelmoderation.
0: Das ist richtig. Heute ist meine letzte Sendung. Falls ihr es noch nicht wusstet, sorry, dass es auf dem Weg erfahrt. Aber wir wollen natürlich nochmal unser Bestes geben. Deswegen hat Morningshow-Redakteur Laurenz auch heute nochmal ein letztes Mal für mich eine These dabei, die entweder wahr oder falsch ist und ich darf rätseln.
2: Und die letzte These, die widme ich dir ganz alleine, weil wir nicht eins gelernt haben in den letzten Jahren, wo wir zusammengearbeitet haben. Du stehst auf Pipi, Kaka und Pups-Humor.
0: Ja, ja!
2: Und deswegen, Felix, genieß es jetzt einfach.
0: Ja,
2: ich behaupte nämlich, der Weltrekord für den längsten Furz liegt bei 2 Minuten und 42 Sekunden.
0: Oh, wow! Pass auf! Ich sage, es ist Fakt,
2: ja?
0: Aber es ist der Pups, den man so mit so quasi mit dem Mund nachmachen kann. Weil ich glaube, organisch viel zu lang, aber ich glaube, so mit dem Mund nachmachen geht's.
2: Deswegen, also ich kann dir schon mal sagen, es geht um den echten.
0: Dann sage ich Fake. Ich nehme alles zurück, dann sage ich Fake.
2: Okay, ich habe behauptet, der Weltrekord für den längsten Furz liegt bei 2 Minuten und 42 Sekunden und das ist...
1: Fakt.
0: What?
2: Ich hätte es dir sehr gegönnt, dass du beim letzten Mal noch richtig liegst, aber so ist es jetzt einfach noch schöner. Ja, das ist ein Typ aus England gewesen, der hat das aufgestellt und der ist damit auch bei Britain's Got Talent gewesen und hat es damit sogar ins Halbfinale geschafft.
0: Das war eine sehr schöne letzte These, ich danke dir dafür.
2: Bitte, bitte und jetzt hast du ein bisschen Inspiration, was du danach so für eine Karriere weitermachst.
0: Wenn ihr mich bald bei Deutschland sucht den Superstar zählt, ihr wisst warum. Guten Morgen, das sind immer die

Wir sind glücklich bei uns in NRW und das ist gut. Der SKL Glücksatlas ist rausgekommen und damit auch das große Städte-Ranking. Welche Städte denn am glücklichsten sind? Und Düsseldorf ist bei uns in NRW die glücklichste Stadt und deutschlandweit sogar auf Platz Nummer 3. Dicht gefolgt von Aachen, Platz 6, Mönchengladbach Platz 7, Oberhausen Platz 8, Duisburg Platz 9. Also wir sind da gut in der Top 10 vertreten. Was mich ein bisschen überrascht hat, Köln nur auf Platz 20. Hätte ich jetzt persönlich so nicht erwartet. Aber das heißt, wir in NRW, wir haben zumindest sehr glückliche Städte. 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
7: Bei einem schweren Unfall auf der A42 sind am Abend zwei Menschen schwer verletzt worden. Einer von ihnen musste mit einem Rettungshubschrauber in die Klinik geflogen werden. Beteiligt an dem Unfall bei Gelsenkirchen waren laut Feuerwehr ein Kleintransporter und ein Motorrad. Auch das Rote Kreuz war im Einsatz, um Autofahrer im Stau mit Getränken zu versorgen. Im Fall des im Neffelsee bei Zülpich vermissten Schwimmers gibt es jetzt traurige Gewissheit. Taucher haben den 39-Jährigen gestern tot geborgen. Der Mann war beim Schwimmen Samstagabend untergegangen, seitdem lief eine große Suchaktion. In dem See in einem Naturschutzgebiet herrscht ein Badeverbot.
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7: Im Studio Cornelius Dreger. Deutschland ist raus. Bei der Fußball-WM ist die DFB-Elf im Sechzehntelfinale an Paraguay gescheitert. Das Aus kam im Elfmeterschießen. Weiter ins Achtelfinale geschafft hat es neben Paraguay auch Marokko nach einem Sieg im Elfmeterschießen gegen die Niederlande. Und Brasilien setzte sich gegen Japan durch. Die tödlichen Schüsse in Stade haben wohl einen Sorgerechtsstreit als Hintergrund. Davon gehen die Ermittler aus. 6 Menschen wurden getötet. Der mutmaßliche Täter soll mit einigen von ihnen einen Termin in der Jugendhilfeeinrichtung, in der die Tat stattfand, gehabt haben. Der 45-Jährige wurde festgenommen. Der Tankrabatt läuft heute aus. Ab Mitternacht gilt die umstrittene Entlastung nicht mehr. Der große Preissprung kommt aber wohl erst morgen Mittag. Einen Ersatz für den Tankrabatt gibt es bislang noch nicht. Nur die 12-Uhr-Regel für Preiserhöhungen an den Tankstellen gilt weiter. Frankreich will Wegwerfmode den Kampf ansagen. Das Parlament hat ein Werbeverbot für Fast Fashion beschlossen. Außerdem soll es Strafzahlungen geben, wenn Marken ihre Klamotten so billig anbieten, dass sich eine Reparatur nicht lohnt.
8: Wetter. Gumo an der Stelle auch nochmal. Ne? Wetter bei uns in NRW, es wird wieder ein bisschen wärmer. Wir drehen die Temperaturen wie bei so einem Ofen leicht nach oben. Bis zu 29 Grad sind drin. Tiefsten Temperaturen liegen so bei roundabout 25, 26. Es wird sonnig, bisschen wolkig und rund um Winterberg kann es auch hier und da mal regnen.
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Guten Morgen, ich bin Felix und ich habe heute meinen letzten Arbeitstag bei Energy. Das ist für mich super traurig, weil ich den Job hier sehr gerne gemacht habe. Für euch ist es vielleicht traurig, je nachdem wie gerne ihr mich gehört habt, aber auch gut, weil ich packe jetzt nochmal richtig schön die Festival-Tickets für euch aus meinem letzten Arbeitstag, weil hey, was soll passieren? Wie ihr die gewinnen könnt, das hört ihr gleich. Das ist erstmal Olivia Dean bei Energy.

0: Guten Morgen, das sind immer die besten neuen Hits. Ich bin Felix, ich habe heute meinen letzten Arbeitstag bei Energy und deswegen mache ich euch sehr glücklich.
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0: Also ich hoffe natürlich, ihr seid ein bisschen traurig, dass ich nicht mehr da bin. Aber darüber will ich jetzt gar nicht so viel reden. Ich mache euch glücklich, weil wir haben ja noch ganz viele Tickets rumliegen für den Energy Festival Sommer. Und ich habe mir gedacht, ist ja eh mein letzter Arbeitstag. Wenn ich heute mehr Tickets raushaue, was soll passieren? Deswegen schicken wir euch unter anderem zum Airbeat One. Wir schicken euch zum Electric Love, wir schicken euch zum Perucaville oder auch zum Lollapalooza, wo ihr diese fantastischen Künstler sehen könnt. So Sarah Lars, ne?

und den fantastischen Teddy Swims. Und wenn ihr sagt, ja geil, hi, auf jeden Fall Bock drauf, dann geht ihr jetzt ganz schnell in unsere Energy-App, meldet euch da an, wählt das Festival aus, wo ihr hin wollt, und mit ein bisschen Glück gibt's von mir an meinem letzten Arbeitstag noch richtig dick Tickets für euch heute. Das ist jetzt Bibi Rexha mit New Religion bei Energy. Das sind immer die besten.

0: Guten Morgen, das sind immer die besten neuen Hits bei Energy. Und es soll ja Menschen geben, die die Hitze jetzt schon vermissen. Ich weiß, komisch, aber für die und für alle anderen habe ich was.
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0: Über 40 davon findet ihr ganz easy auf energy.de oder in unserer niegelnagelneuen Energy-App. Und wenn ihr sagt so, oh ja, ich bin hitzeempfindlich, ich habe das voll gemocht, dann sage ich erstmal, ja, vielleicht finde ich euch ein bisschen komisch, aber ich kann euch verstehen, weil bei gutem Wetter schallert halt sowas hier deutlich krasser.

Und das ist unser Stream of the Week. Den findet ihr auf energy.de und in so einer Energy-App. Ja, muss ich schon ehrlich sagen, das schallert halt schon, ne? Und das ist wahrscheinlich auch noch geiler, wenn so ein bisschen Sonne dabei ist. Wenn ihr sagt so, ja, mir reicht Sonne aber auch in meiner Hosentasche. Ja, dann geht ihr jetzt in die Energy-App, macht euch die Energy-Summer-Hits an und feiert eine Runde. Das sind jetzt Tobi, Romeo und Leonie mit Crazy Love bei Energy. Das

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4: Bei einem schweren Unfall auf der A42 sind am Abend zwei Menschen schwer verletzt worden. Einer von ihnen musste mit einem Rettungshubschrauber in die Klinik geflogen werden. Beteiligt an dem Unfall bei Gelsenkirchen waren laut Feuerwehr ein Kleintransporter und ein Motorrad. Auch das Rote Kreuz war im Einsatz, um Autofahrer im Stau mit Getränken zu versorgen. Im Fall des im Neffelsee bei Zülpich vermissten Schwimmers gibt es jetzt traurige Gewissheit. Taucher haben den 39-Jährigen gestern tot geborgen. Der Mann war beim Schwimmen Samstagabend untergegangen, seitdem lief eine große Suchaktion. In dem See in einem Naturschutzgebiet herrscht ein Badeverbot.
5: Wetter. Ja, da ist so ein bisschen vorbei mit
6: Hydration Break
5: bei uns in NRW. Ne? Gestern haben wir uns ein bisschen ausruhen können, war okayisch, nicht zu warm, nicht zu viel Sonne. Heute schon wieder ein bisschen mehr Sonne. Dazu gibt es 27, 28, manchmal sogar 29 Grad. Ab und zu ein paar Wölkchen rund um Winterberg kann es vielleicht hier und da mal regnen.
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Guten Morgen. Kurz vor den Sommerferien wird bei uns in NRW nochmal eine relativ wichtige Autobahn gesperrt. Und alle sind so grrr, ob das euch auch betrifft und wo gesperrt wird, das erfahrt ihr bei mir in einer knappen Viertelstunde. Das ist erstmal Miles Smith und Niall Horan mit Drive Safe bei Energy.

0: guten Morgen, Jasis hier. Und ich nenne mich nur selbst zuerst, weil ich dich groß ankündigen will. Ach, Felix ist endlich aus dem Urlaub zurück.
1: Piu, piu, piu, piu, piu, piu, piu.
2: Und nicht nur ich, sondern auch eine Schweizerin, die tatsächlich aus dem Urlaub zurück in die Schweiz gekommen ist und beim Zoll angehalten worden ist, weil sie einen sehr großen Lieferwagen gefahren hat. Mhm. Was, denkst du, war in diesem Lieferwagen hinten drin?
0: Hey, in letzter Zeit wird doch immer wieder Schokolade so krass geklaut.
2: Nein.
0: Vielleicht hatte die Schokolade... Nein?
2: Verraten. Es waren nur Koffer.
0: Koffer?
2: Ja, mit ihren privaten Inhalten. Und zwar 55 an der Zahl.
0: Was hatte sie vor?
2: Weiß ich nicht. Aber der Zoll hat gesagt, sie haben es durchleuchtet. Es war nichts Kriminelles dabei, deswegen dürfen sie auch nicht sagen, was quasi gefunden worden ist. Die haben nur gesagt, naja, war alles in Ordnung. Und dann haben wir die Frau mit den 55 Koffern, die alleine gereist ist, wieder in die Schweiz einreisen lassen.
0: Vielleicht brauchte sie viele Outfits, Wechseloutfits.
2: Aber wo ist man denn mit 55 Koffern
0: Keine
2: mit einem Sprinter
0: Ahnung.
2: Im Urlaub?

Don't shoot me, I'm just a messenger. Bitte, bitte tu mir nichts an, aber ich habe schlechte Nachrichten für alle Menschen, die auf der A4 unterwegs sind. Vom Freitag, 10. Juli, 21 Uhr bis Montag, das ist dann der 13. Juli um 5 Uhr morgen, geht nichts mehr zwischen Frechennord und dem Autobahnkreuz Kerpen. Da wird tutti komplett gesperrt. Viele Leute sagen, ey, das ist kurz vor den Ferien, habt ihr noch alle Tassen am Schrank, könnt ihr aber nicht machen hier einfach. Grund dafür ist übrigens, da kommt eine neue Bahnbrücke hin und deswegen wird da ein tonnenschweres Brückenteil quer über die Autobahn drüber gehoben. Deswegen ist da erstmal alles dicht. Falls ihr da langfahrt, gute Nerven. Ich hoffe, ihr kommt gut von A nach B. Ist natürlich super nervig. Das ist leider so ganz knapp kurz vor den Ferien. Guten Morgen, ihr hört

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1: Die 18-Jährige, die ein Neugeborenes aus einem Krankenhaus in Lüdenscheid entführt haben soll, kommt vorläufig in eine Psychiatrie. Das hat das Amtsgericht Hagen angeordnet. Die 18-Jährige soll sich am Samstag als Krankenhausmitarbeiterin ausgegeben und das Baby aus dem Zimmer der Mutter mitgenommen haben. Der Säugling wurde wenig später in einem Parkhaus gefunden. Die 18-Jährige wurde gestern festgenommen. Ein Flusskreuzfahrtschiff hat sich auf dem Rhein vor Köln festgefahren. Bei niedrigem Pegelstand war das Schiff gestern auf Grund gelaufen und hat dabei auch eine Kaimauer gestreift. Der 37-jährige Schiffsführer hatte sich offenbar verschätzt, er kassierte ein Verwarngeld. Verletzt wurde niemand, das Schiff wurde dann am Abend freigeschleppt.
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1: Im Studio Cornelius Dreger. Tränen, Trauer, Fassungslosigkeit. Deutschland ist bei der Fußball-WM bereits im 16. Finale ausgeschieden. Gegen Paraguay verlor die DFB-Elf dramatisch im Elfmeterschießen. Auch die Niederlande sind raus nach einer Niederlage im Elfmeterschießen gegen Marokko. Brasilien hat sich gegen Japan durchgesetzt. Ein Sorgerechtsstreit ist offenbar der Hintergrund der tödlichen Schüsse im niedersächsischen Stade. Das Kind des 45-jährigen Verdächtigen war zusammen mit der Mutter in der Jugendeinrichtung untergebracht, in der die Schüsse fielen. Bei den 6 Toten handelt es sich um Mitarbeiter von Jugendhilfe und Jugendamt. Der letzte Tag mit Tankrabatt läuft. Ab Mitternacht ist die umstrittene Entlastung an den Tankstellen Geschichte. Über einen Ersatz an Entlastungen nach dem Ende des Tankrabatts wurde lange diskutiert. Beschlossen wurde aber nichts. Einzig die 12-Uhr-Regel für Preiserhöhungen an den Tankstellen gilt noch. Steigt die Zahl der extremistischen Straftaten in Deutschland weiter? Eine Antwort darauf gibt der neue Verfassungsschutzbericht. Der wird heute von Bundesinnenminister Dobrindt vorgestellt. 2024 hatte es einen neuen Höchststand gegeben.
2: Wetter. Das täuscht heute schon wieder so an. Ich kann vielleicht auch wieder wärmer. Bis zu 29 Grad in Teilen von NRW sind drin. Ansonsten, es bleibt ähnlich wie jetzt nach der großen Abkühlung, nenne ich jetzt mal. Sonne, Wolken, Regen, alles ist möglich, vor allem rund um Winterberg, da wird es das ein oder andere Mal schauern. Und wir pendeln uns wirklich also zwischen 26 und 29 Grad.
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Guten Morgen. Und ich weiß, ich gucke heute in ganz viele tote Augen in NRW. Warum? Deutschlandspiel gestern Abend. War das bis jetzt am spätesten angepfiffen? Wie ihr trotzdem jetzt noch ganz schnell wach werdet, damit niemand checkt, dass ihr gestern vielleicht zu lang wach wart, das hört ihr bei mir in knapp 5-6 Minuten. Das ist erstmal Tiffany Harris mit Birdie.

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0: Felix ist zurück. Hallo. Aus seinem Urlaub, natürlich mit einem Fail, wie man dich kennt, klar.
1: Wir sind zugefahren in Italien und das hat auch gut funktioniert. Bloß war am nächsten Tag Generalstreik und wir hatten nicht bedacht, dass dann vielleicht abends auch schon Züge ausfallen. Was der Fall war. Deswegen haben wir 100 Euro extra für eine Taxifahrt gezahlt.
0: Das tut weh, oder?
1: Das tut richtig weh. Aber nicht nur ich habe Urlaubsfails, sondern auch ihr. Das hat uns Maya geschickt.
2: Ich war im Urlaub, war öfter an derselben Stelle, habe einen Kerl gelernt und letztens bekomme ich eine Nachricht, ob er mich schwängern darf.
0: Moment, warte mal, ich muss das erstmal in meinem Hirn.
1: Ich hab mir auch gedacht, so, was zur Hölle ist bei dem schiefgelaufen?
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8: Die 18-Jährige, die ein Neugeborenes aus einem Krankenhaus in Lüdenscheid entführt haben soll, kommt vorläufig in eine Psychiatrie. Das hat das Amtsgericht Hagen angeordnet. Die 18-Jährige soll sich am Samstag als Krankenhausmitarbeiterin ausgegeben und das Baby aus dem Zimmer der Mutter mitgenommen haben. Der Säugling wurde wenig später in einem Parkhaus gefunden. Die 18-Jährige wurde gestern festgenommen. Ein Flusskreuzfahrtschiff hat sich auf dem Rhein vor Köln festgefahren. Bei niedrigem Pegelstand war das Schiff gestern auf Grund gelaufen und hat dabei auch eine Kaimauer gestreift. Der 37-jährige Schiffsführer hatte sich offenbar verschätzt, er kassierte ein Verwarngeld. Verletzt wurde niemand, das Schiff wurde dann am Abend freigeschleppt.
9: Wetter. Gumo an der Stelle auch nochmal, ne? Wetter bei uns in NRW ist

0: Wird wieder ein bisschen wärmer. Wir drehen die Temperaturen wie bei so einem Ofen leicht nach oben. Bis zu 29 Grad sind drin. Die tiefsten Temperaturen liegen so bei roundabout 25, 26. Es wird sonnig, ein bisschen wolkig und rund um Winterberg kann es auch hier und da mal regnen.
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Guten Morgen, ein anonymer Spender, der hat jetzt dafür gesorgt, dass sich ganz viele Jugendliche freuen dürfen. Wieso, weshalb, warum? Das erfahrt er gleich bei mir. Das sind erstmal Just the Excellent Yo mit Turn the Lights Off by Energy. Das sind immer die besten neuen Hits. Kommt gut rein in diesen Dienstag.

Guten Morgen, das sind immer die besten neuen Hits. Die gibt's bei uns jeden Morgen, damit ihr ja locker flockig in den Tag reinstarten könnt. Und da gucken wir heute nach Schwalmstadt in Hessen. Da hat jetzt nämlich jede oder jeder unter 16 Jahren die Möglichkeit, vom 26. Juni bis zum 9. August kostenlos ins Freibad zu gehen. Warum ist das so? Weil ein anonymer Spender den Eintritt für alle Jugendlichen gezahlt hat. Der ist selber wohl begeisterter Freibadgeher, genau in diesem Freibad. So viel ist verraten worden, mehr aber auch nicht. Und er hat gesagt, so, boah, er findet es so schön, dass die Kids da schwimmen können. Deswegen möchte denen den Eintritt den ganzen Sommer lang zahlen. Ey, richtig geil. Lieben wir. Richtig schöne Nachricht. Guten Morgen.

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6: Bei einem schweren Unfall auf der A42 sind am Abend zwei Menschen schwer verletzt worden. Beteiligt an dem Unfall bei Gelsenkirchen waren laut Feuerwehr ein Kleintransporter und ein Motorrad. Auch das Rote Kreuz war im Einsatz, um Autofahrer im Stau mit Getränken zu versorgen. In Nettetal am Niederrhein ist am Abend eine Fliegerbombe aus dem Zweiten Weltkrieg kontrolliert gesprengt worden. Eine Entschärfung des Blindgängers war nicht mehr möglich. Für die Sprengung in einem Industriegebiet wurden auch die A61 und eine Bahnstrecke gesperrt.
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6: Im Studio Cornelius Dreger. Deutschland ist raus. Bei der Fußball-WM ist die DFB-Elf im Sechzehntelfinale an Paraguay gescheitert. Das Aus kam im Elfmeterschießen. Weiter ins Achtelfinale geschafft hat es neben Paraguay auch Marokko nach einem Sieg im Elfmeterschießen gegen die Niederlande. Und Brasilien setzte sich gegen Japan durch. Die tödlichen Schüsse in Stade haben wohl einen Sorgerechtsstreit als Hintergrund. Davon gehen die Ermittler aus. 6 Menschen wurden getötet. Der mutmaßliche Täter soll mit einigen von ihnen einen Termin in der Jugendhilfeeinrichtung, in der die Tat stattfand, gehabt haben. Der 45-Jährige wurde festgenommen. Der Tankrabatt läuft heute aus. Ab Mitternacht gilt die umstrittene Entlastung nicht mehr. Der große Preissprung kommt aber wohl erst morgen Mittag. Einen Ersatz für den Tankrabatt gibt es bislang noch nicht. Nur die 12-Uhr-Regel für Preiserhöhungen an den Tankstellen gilt weiter. Frankreich will Wegwerfmode den Kampf ansagen. Das Parlament hat ein Werbeverbot für Fast Fashion beschlossen. Außerdem soll es Strafzahlungen geben, wenn Marken ihre Klamotten so billig anbieten, dass sich eine Reparatur nicht lohnt.
7: Wetter. Ja, da ist so ein bisschen vorbei mit
8: Hydration Break
7: bei uns in NRW. Ne? Gestern haben wir uns ein bisschen ausruhen können, war okayisch, nicht zu warm, nicht zu viel Sonne. Heute schon wieder ein bisschen mehr Sonne. Dazu gibt es 27, 28, manchmal sogar 29 Grad. Ab und zu ein paar Wölkchen rund um Winterberg kann es vielleicht hier und da mal regnen.
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Guten Morgen. Na? Auch ein bisschen müde, weil ihr den deutschen Gästen beim Ausscheiden zugeguckt habt? Ja, ich auch. Wir strecken uns einmal kurz. Tief einatmen, kurz zwei Hampelmänner, zack, zack und schon sind wir wieder fit. Das sind BTS mit Swim by Energy, das sind immer die besten neuen Hits.

Guten Morgen. An der Stelle gibt es immer niegelnagelneue Mucke. Ne? Das ist der Energy Soundcheck. Auch heute Morgen mit Peggy Gou und Aria Star mit Woman. Das sind immer die besten neuen Hits. Abfahrt. Hey.

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12: Bei einem schweren Unfall auf der A42 sind am Abend 2 Menschen schwer verletzt worden. Beteiligt an dem Unfall bei Gelsenkirchen waren laut Feuerwehr ein Kleintransporter und ein Motorrad. Auch das Rote Kreuz war im Einsatz, um Autofahrer im Stau mit Getränken zu versorgen. In Nettetal am Niederrhein ist am Abend eine Fliegerbombe aus dem Zweiten Weltkrieg kontrolliert gesprengt worden. Eine Entschärfung des Blindgängers war nicht mehr möglich. Für die Sprengung in einem Industriegebiet wurden auch die A61 und eine Bahnstrecke gesperrt.
3: Wetter.
13: Das täuscht heute schon wieder so an. Ich kann vielleicht auch wieder wärmer. Bis zu 29 Grad in Teilen von NRW sind drin. Ansonsten, es bleibt ähnlich wie jetzt nach der großen Abkühlung, nenne ich jetzt mal. Sonne, Wolken, Regen, alles ist möglich. Vor allem rund um Winterberg, da wird es das ein oder andere Mal schauern. Und wir pendeln uns wirklich also zwischen 26 und 29 Grad.
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Guten Morgen, meine sehr verehrten Damen und Herren. Es bleibt mir eigentlich nur noch eins zu sagen. Ja, das heute ist meine letzte Sendung. Es ist Zeit zu gehen. In einer knappen Viertelstunde sage ich Tschüss. Bis dahin gibt's Dermot Kennedy mit Funeral River Energy. Das sind immer die besten neuen Hits. 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

0: guten Morgen. Das sind immer die besten neuen Hits bei Energy. Und ich mach's so wie die deutsche Nationalmannschaft. Ich bin raus.
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0: Das ist irgendwie ein ziemlich wildes Gefühl, was gerade nur ich habe und ihr so gar nicht, weil das war heute meine allerletzte Sendung bei Energy und fürs Erste auch einmal beim und im Radio. Ich kann schon gar nicht mehr richtig sprechen. Ich krieg schon gar nicht mehr die richtigen Bezugspronomen richtig hin. Ja, ich möchte jetzt auch gar nicht das Ganze so lange in die Länge ziehen, weil euch interessiert es ja weniger, ob ich morgen noch da bin oder nicht. Ich wollte einfach nur sagen, es war sehr schön. Vielen lieben Dank, dass ich für euch alle Radio machen durfte. Vielen lieben Dank auch das ganze Team hier bei Energy, das mich über Jahre jetzt begleitet hat. Und ich glaube, die Menschen, die mir persönlich nahestehen, denen habe ich es auch schon allen so gesagt, wie viel sie mir bedeuten. Ich würde ganz gerne kurz noch sagen, vielen lieben Dank an meine Eltern. An der Stelle nochmal kurz, weil die sowohl gesagt haben, als ich gesagt habe, ich gehe zum Radio, gesagt haben, ja, mach halt und nicht. Sohn, mach eine richtige Ausbildung. Und auch jetzt, wo ich gesagt habe, boah, ich weiß nicht mehr, ob es Radio ist, ich würde gerne was anderes machen, haben meine Eltern gesagt, ja klar, mach was du willst und haben mir sogar noch Jobvorschläge gemacht. Deswegen, Mama, Papa, vielen lieben herzlichen Dank dafür. Ich werde euch das, glaube ich, nie oft genug sagen können, wie glücklich mich das gemacht hat. Und bevor es jetzt sehr emotional wird, beende ich meine allerletzte Radiomoderation mit dem schönsten Sound, den es im Radio je gab, damit.
2: Morgens sich als erstes so eine Gurke durch einen Entsafter zu schieben, ist schon wunderbar, ne?
0: Ich bin raus. Jetzt geht's hier weiter mit den 10 Hits am Stück.
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1: Na, dann mal rein mit uns in diesen Dienstagvormittag. Schön, dass ihr da seid. Die 10 Hits am Stück laufen zufällig, auch wenn Deutschland gestern bei der WM rausgeflogen ist. Das macht. Wir machen einfach weiter. Gleich mit der aktuellen Single von Milo zusammen mit DJ Licious. Jetzt Miles Smith und Niall Horan und ich bin's, Felina. Hi.
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Nachdem Deutschland jetzt raus ist bei der WM, können wir vielleicht mit unseren Stars mit anfeuern. Die verschiedenen Mannschaften. Milo zum Beispiel kommt ja aus Belgien und Belgien spielt morgen gegen Senegal. Also da könnt ihr auch Daumen drücken, geht los ab 22 Uhr. Und Milo habe ich jetzt für euch mit seiner aktuellen Single zusammen mit DJ Licious, Forever Young, bei Energy immer die besten neuen Hits.

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11: Im Fall des im Neffelsee bei Zülpich vermissten Schwimmers gibt es jetzt traurige Gewissheit. Taucher haben den 39-Jährigen gestern tot geborgen. Der Mann war beim Schwimmen Samstagabend untergegangen, seitdem lief eine große Suchaktion. In dem See in einem Naturschutzgebiet herrscht ein Badeverbot. Mehr als doppelt so schnell wie erlaubt ist ein Raser auf der A42 bei Herne unterwegs gewesen. Auf dem Autobahnabschnitt galt Tempo 60, geblitzt wurde der Autofahrer mit fast 150 km/h. Der 21-Jährige hat außerdem keinen gültigen Führerschein und jetzt entsprechende Verfahren am Hals.
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11: Im Studio Cornelius Dreger. Nach der WM-Blamage diskutiert Deutschland, wie es nun weitergeht. Im Fokus steht Bundestrainer Nagelsmann. Er selbst sagte nach dem Elfmeter aus dem 16. Finale: Ich stehe bereit, wenn man das möchte und wenn man mich nicht möchte, muss man mir das sagen. Nagelsmanns Vertrag läuft eigentlich noch bis 2028. Ein Sorgerechtsstreit ist offenbar der Hintergrund der tödlichen Schüsse im niedersächsischen Stade. Das Kind des 45-jährigen Verdächtigen war zusammen mit der Mutter in der Jugendeinrichtung untergebracht, in der die Schüsse fielen. Bei den 6 Toten handelt es sich um Mitarbeiter von Jugendhilfe und Jugendamt. Der letzte Tag mit Tankrabatt läuft. Ab Mitternacht ist die umstrittene Entlastung an den Tankstellen Geschichte. Über einen Ersatz an Entlastungen nach dem Ende des Tankrabatts wurde lange diskutiert, beschlossen wurde aber nichts. Einzig die 12-Uhr-Regel für Preiserhöhungen an den Tankstellen gilt noch. Steigt die Zahl der extremistischen Straftaten in Deutschland weiter? Eine Antwort darauf gibt der neue Verfassungsschutzbericht. Der wird heute von Bundesinnenminister Dobrindt vorgestellt. 2024 hatte es einen neuen Höchststand gegeben.

0: Da habe ich heute Morgen wirklich in ein paar traurige Gesichter geguckt. Oh nein, Leute, es ist doch nur die Fußball-WM. Das hat halt nicht geklappt. Aber wisst ihr, was hier auf jeden Fall immer klappt? Festivalstimmung.
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0: Wusstet ihr, dass der Übersommerhit Despacito von Luis Fonsi und Daddy Yankee einfach verhaftet wegen Sexy in Malaysia ist? Also der hat da echt Radioverbot bekommen, durfte dort nicht gespielt werden, weil halt zu sexuell was da drin passiert. Dabei sagen die ja nur so Sachen wie, ich möchte deinen Hals langsam anhauchen. Und ein bisschen mehr. Aber zum Glück ist das hier alles Spanisch und wir verstehen das überhaupt nicht und können einfach den Vibe fühlen. Absoluter Sommerhit Despacito jetzt bei Energy.
1: Fonsi! Die Wahl!

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1: Und wir gehen rein in den Dienstagvormittag mit den großartigen 10 Hits am Stück, die ja schon laufen. Da habe ich gleich für euch die aktuelle Single von Michael Schulte in so guten 10 Minuten. Jetzt Milo, My Lucky Day, und ich bin's, Felina. Hi!

Weiter geht's hier für euch mit Michael Schulte bei Energy immer die besten neuen Hits. Seine aktuelle Single heißt Lovesick und er selber ist ja wirklich absolut Musik-Nerd. Wollte schon als Kind unbedingt Musiker werden. Das ist bis zu einem Punkt gekommen, dass seine Geschwister und seine Mutter richtig genervt waren von ihm. So, ja Michael, wir haben es ja verstanden mit der Musik, alles klar. Aber sein Sohn zum Beispiel, der fängt jetzt auch schon an dauerhaft zu singen und vielleicht bekommen wir da den Cover Me in Sunshine-Moment von Pink und ihrer Tochter von Michael Schulte. Und wir sind gespannt. Jetzt bei Energy immer die besten neuen Hits nochmal alleine, ohne Kind, lachen.

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1: Du bist gut genug, geht in die nächste 25.000. Runde. Diesmal habe ich Folgendes auf Instagram gefunden beim offiziellen Account von der Deutschen Bahn Cargo.
2: Ich bin

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10: Bei einem schweren Unfall auf der A42 sind am Abend zwei Menschen schwer verletzt worden. Beteiligt an dem Unfall bei Gelsenkirchen waren laut Feuerwehr ein Kleintransporter und ein Motorrad. Auch das Rote Kreuz war im Einsatz, um Autofahrer im Stau mit Getränken zu versorgen. In Nettetal am Niederrhein ist am Abend eine Fliegerbombe aus dem Zweiten Weltkrieg kontrolliert gesprengt worden. Eine Entschärfung des Blindgängers war nicht mehr möglich. Für die Sprengung in einem Industriegebiet wurden auch die A61 und eine Bahnstrecke gesperrt.
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10: Im Studio Cornelius Dreger. Wie geht's weiter nach dem WM-Aus gegen Paraguay? Das fragt sich ganz Fußball-Deutschland. Bundestrainer Nagelsmann hat einen Rücktritt erstmal ausgeschlossen und auch DFB-Sportdirektor Völler hat ihm den Rücken gestärkt. Ob Nagelsmann aber noch genug Argumente hat, ist durchaus fraglich. Nach den tödlichen Schüssen in Stade ist die Bestürzung groß. Niedersachsens Innenministerin Behrens ist sich sicher, dass die schreckliche Tat Stade noch lange beschäftigen wird. Wohl wegen eines Sorgerechtsstreits soll ein Mann gestern 6 Mitarbeiter von Jugendhilfe und Jugendamt erschossen haben. Rechtsextremismus bleibt in Deutschland die größte Gefahr für die Demokratie, das zeigt der neue Verfassungsschutzbericht. Letztes Jahr wurden knapp 60.000 extremistisch motivierte Straftaten gezählt. Rund 2/3 kamen dabei von rechts. Der Tankrabatt läuft heute aus. Ab Mitternacht gilt die umstrittene Entlastung nicht mehr. Der große Preissprung kommt aber wohl erst morgen Mittag. Einen Ersatz für den Tankrabatt gibt es bislang noch nicht. Nur die 12-Uhr-Regel für Preiserhöhungen an den Tankstellen gilt weiter.
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0: herzlich willkommen zum Lieblingstag der Woche, Dienstag. Und ihr seid so, hä, Felina, Dienstag ist der anstrengendste Tag des Wochenende, ist schon richtig lange her, das nächste ist noch richtig lange hin. Nein, aber Dienstag ist doch immer Energy-Dankbarkeits-Dienstag und da erzählen wir uns, für was wir dankbar sind. Finde ich eine sehr gute Maßnahme, weil das ja auch wissenschaftlich nachgewiesen hilft, positiv zu bleiben. Und deswegen verratet mir doch mal, für was ihr heute so dankbar seid.
1: Für das Bruno Mars Konzert, war echt richtig gut.
2: Für die Gesundheit.
1: Für die Freunde, Familie, ne.
3: Fußball. Ich habe da ganz tolle Leute kennengelernt und verbindet immer ganz schön.
0: Ja, Mann, und das gerade heute nach dem deutschen WM auch. Also finde ich das total wichtig, nochmal zu sehen, was das Positive daran war, dass wir nämlich ganz, ganz viel Verbindung gefühlt haben und auch noch fühlen können, weil geht ja noch weiter und da sehen wir bestimmt noch schöne, verbindende Momente.
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sind so eure allergrößten Träume? An die könnt ihr jetzt mal denken und euch wünschen, dass die in Erfüllung gehen. Beim aktuellen Hit von Norma Jean Martini, Encore Big Dreamers. Da geht es nämlich um die ganz, ganz großen Träume. Norma Jean Martini sagt, ihre eigenen großen Träume sind zum Beispiel, so die ganz großen Stadien zu spielen und auf den Straßen auf großen Werbetafeln Werbung für diese Tour zu sehen und eine eigene Fernsehserie zu produzieren. Hat schon angefangen, sogar eine zu schreiben. Mal gucken, ob wir die irgendwann auch sehen können. Hier ist sie mit ihrer aktuellen Single. Die können wir auf jeden Fall hören. Encore, jetzt bei Energy, immer die besten neuen Hits. Ah.

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1: Hits am Stück sind an bei euch auf dem Dienstagmittag. Wir haben es 12 Uhr. Gut, dass ihr dabei seid. Und da reisen wir mal gleich zurück in die Vergangenheit. Nämlich zum allerersten Gig von Fastboy. Süße Geschichte. In der dritten Klasse ist passiert. Was da genau los war, hören wir gleich. Und jetzt Bebe Rexha.
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Energies an bei euch mit mir, Felina, und mit den Jungs von First Boy. Die hatten ihren ersten eigenen Gig. Die beiden kennen sich nämlich schon ihr Leben lang, sind nämlich Brüder, in der 3. Klasse bei einer Kommunion. Und Lukas hat da so ein bisschen die Drums gespielt und Felix Klavier. Und ja, mittlerweile knallt es ein bisschen mehr, nämlich hier im Radio jetzt für euch mit der aktuellen Single Beautiful Life bei Energy.

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6: In NRW waren im Juni knapp 780.000 Menschen arbeitslos. Das ist ein Rückgang um mehr als 1.300 Menschen im Vergleich zum Mai. Auch im Vergleich zum Vorjahr ist die Arbeitslosigkeit leicht gesunken. Die Arbeitsagentur sagt, der NRW-Arbeitsmarkt hat sich besser entwickelt, als angesichts der kriselnden Weltwirtschaft befürchtet. Traurige Gewissheit im Fall eines seit Sonntag vermissten Kanufahrers. Die Leiche des 53-Jährigen ist im Rhein bei Rees gefunden worden. Der Mann war Sonntag mit zwei weiteren Männern auf der Lippe kurz vor der Rheinmündung gekentert. Die anderen beiden konnten sich mit dem Kanu ans Ufer retten.
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6: Im Studio Cornelius Dreger. Nach der WM-Blamage diskutiert Deutschland, wie es nun weitergeht. Im Fokus steht Bundestrainer Nagelsmann. Er selbst sagte nach dem Elfmeter aus dem 16. Finale: Ich stehe bereit, wenn man das möchte, und wenn man mich nicht möchte, muss man mir das sagen. Nagelsmanns Vertrag läuft eigentlich noch bis 2028. Der Schock sitzt weiter tief nach den tödlichen Schüssen in Stade bei Hamburg. Bundespräsident Steinmeier zeigte sich tief erschüttert. Ein 45-Jähriger soll gestern in einer Jugendhilfeeinrichtung 6 Mitarbeiter von Jugendhilfe und Jugendamt erschossen haben. Auslöser war wohl ein Sorgerechtsstreit. Der Tankrabatt läuft heute aus. Ab Mitternacht gilt die umstrittene Entlastung nicht mehr. Der große Preissprung kommt aber wohl erst morgen Mittag. Einen Ersatz für den Tankrabatt gibt es bislang noch nicht. Nur die 12-Uhr-Regel für Preiserhöhungen an den Tankstellen gilt weiter. Rechtsextremismus bleibt in Deutschland die größte Gefahr für die Demokratie, das zeigt der neue Verfassungsschutzbericht. Letztes Jahr wurden knapp 60.000 extremistisch motivierte Straftaten gezählt. Rund 2/3 kamen dabei von rechts.
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0: Da kommt was Neues bei WhatsApp auf euch zu. Ja, Lieblingskommunikations-App, zumindest bei mir, weil da habe ich einfach alle. Die haben das alle, ich kann allen schreiben, super, super. Allerdings gibt es ein großes Problem und da ist WhatsApp jetzt dran. Jakob von Energy am Morgen.
1: Ja, was so Identität angeht, gerade wenn man in großen Gruppen unterwegs ist oder auf Arbeit. Eigentlich will man ja nicht immer, dass jeder deine Nummer hat. Nee. Die sieht man ja dann immer. Da gibt es jetzt eine große Umstellung. In den nächsten Tagen können wir uns alle für einen, ich sag mal, Benutzernamen anmelden. Mhm. Das können wir uns da aussuchen. Können wir sehr kreativ werden. Sollten wir aber schnell sein, wenn wir unseren Lieblingsnutzernamen mit unserer Namenskombi zum Beispiel noch haben möchten. Weil gibt es halt nur einmal. Und dann sieht man unsere Nummer nicht mehr in irgendwelchen Chats. Das ist sehr von Vorteil. Und wenn ihr jetzt sagt, oh, ich habe gar keinen Bock, so einen Namen auszudenken. Will ich eigentlich gar nicht. Sie haben auch einen Namensgenerator, den sie gebaut haben. Da kann man sich quasi was per Zufall ausspucken lassen.
0: Das möchte ich eigentlich jetzt schon wieder gerne ausprobieren, was dabei rauskommt.
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1: Weiter geht's mit einer unfassbaren Legende hier bei Energy, Natasha Bedingfield. Wirklich unsterbliche Hits gemacht, die Frau, einen davon hören wir uns jetzt an. 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Und mit ein bisschen Glück seid ihr dabei. Hier ist sie jetzt für euch, Natasha Bedingfield, mit Pocket Full of Sunshine.

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1: Radio Number 1. 13 Uhr, ab mal langsam mit euch in die Mittagspause, ne? Oder wenigstens schon mal drüber nachdenken, dass das gleich passieren könnte. 10 ist am Stück, sind dazu zuverlässig an. Da haben wir hier gleich die aktuelle Single von Crystal Serenity, jetzt Olivia Dean und ich bin's, Felina. Hi.

Gestern habe ich so einen Trend auf Social Media gesehen, dass ihr einfach euren Urlaub zu einem Musikvideo machen könnt. Also nehmt euch euren Lieblingssong, vielleicht ja den hier, Christo Sarandi, Good Old Days bei Energy, immer die besten neuen Hits. Und immer, wenn ihr irgendwo gerade seid, wo ihr schön findet, singt ihr einfach ein Stück von den Lyrics mit, so Lip-Sync-mäßig, und dann schneidet ihr das am Ende zusammen. Es sieht so cool aus, und ehrlich gesagt, das Musikvideo von Christo Sarandi zu Good Old Days selber sieht auch so aus. Der ist ja auch auf einer Reise und man sieht ein bisschen was aus dem Flughafen, aus dem Taxi, Roadtrip. Sieht richtig cool aus, macht richtig Bock auf Urlaub jetzt für euch bei Energy. Immer die besten neuen Hits.

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4: Bei einem schweren Unfall auf der A42 sind am Abend zwei Menschen schwer verletzt worden. Beteiligt an dem Unfall bei Gelsenkirchen waren laut Feuerwehr ein Kleintransporter und ein Motorrad. Auch das Rote Kreuz war im Einsatz, um Autofahrer im Stau mit Getränken zu versorgen. In Nettetal am Niederrhein ist am Abend eine Fliegerbombe aus dem Zweiten Weltkrieg kontrolliert gesprengt worden. Eine Entschärfung des Blindgängers war nicht mehr möglich. Für die Sprengung in einem Industriegebiet wurden auch die A61 und eine Bahnstrecke gesperrt.
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4: Im Studio Cornelius Dreger. Weiter mit Nagelsmann oder Neuanfang mit Klopp? Die Trainerdiskussion nimmt nach dem frühen WM-Aus Fahrt auf. Nagelsmann hat seinen Rücktritt erstmal ausgeschlossen, im Gegensatz zu Manuel Neuer. Der 40-Jährige hat nebenbei in einem Interview nach dem Spiel bestätigt, dass es sein letztes Länderspiel war. Nach den tödlichen Schüssen in Stade ist die Bestürzung groß. Niedersachsens Innenministerin Behrens ist sich sicher, dass die schreckliche Tat Stade noch lange beschäftigen wird. Wohl wegen eines Sorgerechtsstreits soll ein Mann gestern 6 Mitarbeiter von Jugendhilfe und Jugendamt erschossen haben. In Deutschland wächst die Gefahr durch Extremisten. Der Rechtsextremismus bleibt dabei das größte Problem, zeigt der neue Verfassungsschutzbericht. Bei Angriffen von außen ist Russland aktuell die größte Bedrohung, so Innenminister Dobrindt. Da geht es etwa um Cyberangriffe. Der Tankrabatt läuft heute aus. Ab Mitternacht gilt die umstrittene Entlastung nicht mehr. Der große Preissprung kommt aber wohl erst morgen Mittag. Einen Ersatz für den Tankrabatt gibt es bislang noch nicht. Nur die 12-Uhr-Regel für Preiserhöhungen an den Tankstellen gilt weiter.

0: 3:4 im Elfmeterschießen rausgeflogen gegen Paraguay bei der Fußball-WM der Männer. Der Schmerz sitzt teilweise sehr tief. Ich muss heute Morgen auch noch mal meinen Mann ein bisschen trösten und sagen, ist schon okay. Es gibt doch auch noch gute Nachrichten. Ich check schon, das ist ein Downer für viele. Aber es gibt ja auch Disziplinen, wo wir es wirklich richtig gut drauf haben als deutsche Mannschaft. Hier kommen 5 WM-Titel, die wir aktuell innehaben. Zum Beispiel beim Basketball. Hey, außerdem sind wir Weltmeister im Skatspielen. Und deutsche Nachwuchskräfte haben sich gesichert, den WM-Titel offiziell in der Disziplin Karosseriebautechnik. Auch das muss man erstmal schaffen. Außerdem sind wir auch Weltmeister im Fingerboarding, also Skateboardfahren mit den Fingern. Und ganz, ganz wichtig, wir haben auch den offiziellen WM-Titel im Spiel Mensch, ärgere dich nicht. Und das können wir heute mal unter Beweis stellen, oder? Heute einfach nicht ärgern.
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Seid ihr eigentlich ein anstrengendes Kind oder ein anstrengender Teenie? Also laut den eigenen Eltern ist man ja eh. Ist man ja eh. Und Gracie Abrams sagt über sich selber, okay, ich war vielleicht nicht das nervigste Kind in ganz Los Angeles, aber ich will mich trotzdem kurz entschuldigen bei meiner Mama. War vielleicht anstrengend und deswegen heißt das ganze Album, was sie jetzt rausbringen wird, auch Daughter from Hell, also Tochter aus der Hölle. Okay, finde ich schon intensives Commitment. Gracie Abrams mit Hit the Wall wird mit drauf sein auf diesem Album. Jetzt für euch bei Energy immer die besten neuen Hits.

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1: Und da haben wir es 14 Uhr. Gut, dass ihr da seid. Die 10 jetzt am Stück laufen doch schon und gehen direkt weiter mit der aktuellen Single von Moskena. Hier so in guten 10 Minuten. Jetzt Alex Warren und ich bin Svelina. Hi.
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0: für was seid ihr gerade so dankbar? Heute ist doch Energy-Dankbarkeitsdienstag und wir erzählen uns das gegenseitig, damit wir beieinander abgucken können. Zum Beispiel,
1: dass es mir trotzdem noch gut geht. Ich habe ein bisschen Knieschmerzen, aber leben trotzdem hier.
0: Gute Besserung und schön, dass du es trotzdem so positiv siehst, oder?
2: Für mein Leben, alles läuft gut, Alhamdulillah, mir geht's super.
0: Toll, richtig schön. Und auch Moskiller ist sehr dankbar. Er hat nämlich gesagt, er konnte jetzt in den letzten Jahren endlich seine Schüchternheit überwinden und traut sich mal auch ein bisschen für sich einzustehen. Und das macht er auch mit seiner neuen Single. Jetzt hier für euch bei Energy immer die besten neuen Hits. Moskiller, Rhythm on

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24: In NRW waren im Juni knapp 780.000 Menschen arbeitslos. Das ist ein Rückgang um mehr als 1.300 Menschen im Vergleich zum Mai. Auch im Vergleich zum Vorjahr ist die Arbeitslosigkeit leicht gesunken. Die Arbeitsagentur sagt, der NRW-Arbeitsmarkt hat sich besser entwickelt als angesichts der kriselnden Weltwirtschaft befürchtet. In NRW waren wegen der Hitze in den vergangenen Wochen weniger Menschen Blutspenden. Im gesamten Versorgungsgebiet des DRK-Blutspendedienstes West, also in NRW, Rheinland-Pfalz und im Saarland, gab es 40% weniger Spenden, als für eine stabile Versorgung nötig wären. Der Blutspendedienst ruft deshalb dringend zum Blutspenden auf.
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24: Im Studio Lisa Schwarzkopf. Nach der WM-Blamage diskutiert Deutschland, wie es nun weitergeht. Im Fokus steht Bundestrainer Nagelsmann. Er selbst sagte nach dem 16. Finalaus gegen Paraguay, ich stehe bereit, wenn man das möchte und wenn man mich nicht möchte, muss man mir das sagen. Nagelsmanns Vertrag läuft eigentlich noch bis 2028. Der Schock sitzt weiter tief nach den tödlichen Schüssen in Stade bei Hamburg. Bundespräsident Steinmeier zeigte sich tief erschüttert. Ein 45-Jähriger soll gestern in einer Jugendhilfeeinrichtung 6 Mitarbeiter von Jugendhilfe und Jugendamt erschossen haben. Auslöser war wohl ein Sorgerechtsstreit. Rechtsextremismus bleibt in Deutschland die größte Gefahr für unsere Demokratie. Das zeigt jetzt auch der neue Verfassungsschutzbericht. Letztes Jahr wurden knapp 60.000 extremistisch motivierte Straftaten gezählt. Rund 2/3 kamen dabei von rechts. Frankreich will der Welle an Wegwerfmode den Kampf ansagen. Das Parlament hat ein Werbeverbot für Fast Fashion beschlossen. Außerdem soll es Strafzahlungen geben, wenn Marken ihre Klamotten so billig anbieten, dass sich eine Reparatur nicht lohnt. Bedenken gibt's noch, ob das Ganze mit EU-Recht vereinbar ist.
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0: Also den Titel Weltmeister im Fußball der Herren, den haben wir uns schon mal nicht geholt. Da sind wir wohl gestern aus dieser WM ausgeschieden. Und trotzdem ist der Sommer ja noch nicht vorbei. 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
2: Weil dort Sarah Larsen auftritt und eine Freundin und ich da unbedingt hin wollten und wir es beide probiert hatten. Wir hatten uns beide angemeldet. Deswegen haben wir vielleicht einen Daumen gedrückt, dass es jetzt dann auch wirklich klappt.
0: Ja, und vielleicht willst du die ja mitnehmen, denn Annalena geht zu Sarah Larsen und natürlich zum ganzen Lollapalooza.
2: Dankeschön. Ich freue mich richtig
0: doll. Richtig schön. 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

so 10 Grad kälter als am Wochenende und trotzdem noch warm. Es war mir zu doll. Ich sag euch das ehrlich, aber ich bin auch kein krasser Sommermensch. Also ich bin tatsächlich eher die Person, ja, ich möchte sagen, ich bin so ein kleines Zimmerpflänzchen. Wenn ich eine Spur zu viel Sonne habe, gehe ich komplett ein. Können wir es gleich lassen. So, das ist gar nicht dann eure Schuld, sondern ich bin da einfach empfindlich, muss ich sagen. So, aber worauf ich Bock habe, ist Sommerhits. Die liebe ich richtig doll. Und die besten davon haben wir euch zusammengestellt im Energy Summer Hits Stream auf energy.de oder auch in unserer neuen Energy App. Das Ding hier auch mit dabei. Geiler Sommersong. Das wiederum liebe ich. Das möchte ich mehr in mein Ohr rein. Oh ja.

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1: Und wir starten rein in euren Energy-Nachmittag. Hallöchen, ich bin's Vivi und gleich habe ich für euch drei ganz tolle Girls, nämlich die Band Flo mit Leak It. Jetzt geht's weiter mit Dermot Kennedy. Macht euch einen richtig schönen Dienstag.
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Millennials, einmal Hand hoch. Wer erinnert sich noch an die Serie Powerpuff Girls? Ey, hab ich so gerne damals geguckt. Einfach richtige Feminist Icons damals schon gewesen. Drei kleine Superheldinnen. Und ein bisschen erinnert mich diese Band hier an die drei. Sie heißen Renee, Stella und Georgia, besser bekannt als Flo. Und deren neuesten Track, Leak It, hört ihr jetzt. Immer die besten neuen Hits.

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1: Traurige Gewissheit im Fall eines seit Sonntag vermissten Kanufahrers. Die Leiche des 53-Jährigen ist im Rhein bei Rees gefunden worden. Der Mann war Sonntag mit zwei weiteren Männern auf der Lippe kurz vor der Rheinmündung gekentert. Die anderen beiden konnten sich mit dem Kanu ans Ufer retten. Hitze und schwere Unwetter. Feuerwehren und Rettungsdienste in NRW hatten die letzten Tage jede Menge zu tun. Der Kreis Wesel hat jetzt eine erste Hitzebilanz gezogen. Am vergangenen Wochenende gab es demnach über 1.100 Einsätze, knapp 1.400 Notrufe gingen ein. Die Leitstelle musste kurzfristig zusätzliche Disponenten einsetzen.
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1: Im Studio Lisa Schwarzkopf. Wie weiter nach dem WM-Aus gegen Paraguay? Das fragt sich ganz Fußball-Deutschland. Bundestrainer Nagelsmann hat einen Rücktritt erstmal ausgeschlossen und auch DFB-Sportdirektor Völler hat ihm den Rücken gestärkt. Ob Nagelsmann aber noch genug Argumente hat, ist durchaus fraglich. Nach den tödlichen Schüssen in Stade ist die Bestürzung groß. Niedersachsens Innenministerin Behrens ist sich sicher, dass die schreckliche Tat Stade noch lange beschäftigen wird. Wohl wegen eines Sorgerechtsstreits soll ein Mann gestern 6 Mitarbeiter von Jugendhilfe und Jugendamt erschossen haben. Bundesjustizministerin Hubich arbeitet aktuell an einem Gesetz gegen Ticketwucher. Dem Portal web.de hat sie jetzt erste Maßnahmen genannt. Es geht ihr beispielsweise um eine Preisobergrenze. Die soll verhindern, dass Tickets mit fetten Aufschlägen weiterverkauft werden. Der letzte Tag mit Tankrabatt läuft. Ab Mitternacht ist die umstrittene Entlastung an den Tankstellen Geschichte. Über einen Ersatz an Entlastungen nach dem Ende des Tankrabatts wurde lange diskutiert, beschlossen wurde aber nichts. Einzig die 12-Uhr-Regel für Preiserhöhungen an den Tankstellen gilt noch.
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0: Heute ist der 30. Juni, also der letzte Tag im Monat. Und nicht nur das, es ist auch der letzte Tag, an dem ihr eine MMS verschicken könnt. Energy ist an, immer die besten neuen Hits mit mir, Vivi. Ja, tatsächlich geht eine krasse Ära zu Ende. Heute wird der MMS-Dienst eingestellt. Und alle Gen Zler da draußen denken gerade so, bitte was? Was ist das denn, eine MMS? Und wir haben mal bei unseren Praktis nachgefragt, was sie denn denken, was das ist.
1: Ich finde, das klingt wie ein Schiff. Irgendwie so ein Kreuzfahrtschiff oder so.
2: Es klingt entweder nach Technik oder nach einer Krankheit.
3: Ja, wahrscheinlich wird es irgendwas Technisches, würde ich sagen, sein.
4: Ich schätze mal die frühere Voicemail.
3: Eine Abkürzung vielleicht für irgendwas.
1: Musik. Moderation und Sprache.
0: Ja, fantastisch. Ich fühle mich jetzt komplett alt. Ja, wir Millennials, wir wissen das natürlich, was das ist. Eine MMS ist eine SMS mit Bildern, steht für Multimedia Messaging Service. Und alle erinnern sich wahrscheinlich auch noch, dass man nie eine verschickt hat, weil das war halt damals einfach viel zu teuer.
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1: 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Hallihallöchen, Vivi hier und ich begleite euch noch auf den letzten Metern hier Richtung Feierabend. Natürlich mit guter Mucke. Gleich Milo am Start mit Forever Young und weiter geht's mit Juste, Jack Style und Jun.

So, und den nächsten Track, den müssen wir hier nochmal richtig wertschätzen, weil DJ-Licious hat sich richtig dolle Mühe gegeben. Eigentlich hat er noch nie auf seinen Tracks selber gesungen, aber für diesen hier wollte er das unbedingt und hat extra lange Gesangsunterricht genommen, um dann hier performen zu können, auch gesanglich. Macht er zusammen mit Milo, Forever Young, hört ihr auf Energy immer die besten neuen Hits für euch.

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0: Achtung, meine Frau hat mir erzählt, ich habe am Wochenende geschlafen und dann ist sie wach geworden, weil ich im Schlaf Folgendes laut gesungen habe.
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0: Und dann wollte sie mich quasi so ein bisschen streicheln, damit ich aufhöre zu singen. 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
8: In NRW waren im Juni knapp 780.000 Menschen arbeitslos. Das ist ein Rückgang um mehr als 1.300 Menschen im Vergleich zum Mai. Auch im Vergleich zum Vorjahr ist die Arbeitslosigkeit leicht gesunken. Die Arbeitsagentur sagt, der NRW-Arbeitsmarkt hat sich besser entwickelt als angesichts der kriselnden Weltwirtschaft befürchtet. In NRW waren wegen der Hitze in den vergangenen Wochen weniger Menschen Blut spenden. Im gesamten Versorgungsgebiet des DRK Blutspendedienstes West, also in NRW, Rheinland-Pfalz und im Saarland, gab es 40% weniger Spenden, als für eine stabile Versorgung nötig wären. Der Blutspendedienst ruft deshalb dringend zum Blutspenden auf.
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8: Im Studio Lisa Schwarzkopf. Nach der WM-Blamage diskutiert Deutschland, wie es nun weitergeht. Im Fokus steht Bundestrainer Nagelsmann. Er selbst sagte nach dem 16. Finale aus gegen Paraguay, ich stehe bereit, wenn man das möchte und wenn man mich nicht möchte, muss man mir das sagen. Nagelsmanns Vertrag läuft eigentlich noch bis 2028. Der Schock sitzt weiter tief nach den tödlichen Schüssen in Stade bei Hamburg. Bundespräsident Steinmeier zeigte sich tief erschüttert. Ein 45-Jähriger soll gestern in einer Jugendhilfeeinrichtung 6 Mitarbeiter von Jugendhilfe und Jugendamt erschossen haben. Auslöser war wohl ein Sorgerechtsstreit. Bei dem verheerenden Erdbeben in Venezuela sind wohl rund 58.000 Gebäude zerstört worden. Davon geht die NASA nach Auswertung von Satellitenbildern aus. Mindestens 1.700 Menschen sind bei dem Beben vergangene Woche getötet worden. Zehntausende werden noch vermisst. Frankreich will der Welle an Wegwerfmode den Kampf ansagen. Das Parlament hat ein Werbeverbot für Fast Fashion beschlossen. Außerdem soll es Strafzahlungen geben, wenn Marken ihre Klamotten so billig anbieten, dass sich eine Reparatur nicht lohnt. Bedenken gibt's noch, ob das Ganze mit EU-Recht vereinbar ist.
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0: Hallihallöchen, Energy ist an mit mir, Vivi, und Leute, vielleicht hört ihr es noch ein bisschen in meiner Stimme. 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Und was ich da ganz toll finde, ist, dass da richtig viele tolle weibliche DJs auflegen. Also da gibt es so eine Regel, ich glaube, dass 80% der auflegenden Personen dort Flinterpersonen sein müssen. 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
1: Michael Schulte oder der deutsche Ed Sheeran, wie ich ihn gerne nenne, den hört ihr hier gleich mit seiner neuen Single Lovesick. Jetzt geht's weiter mit Milo und ich bin's Phoebe. Schönen Feierabend euch.
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Comedy-Star Michael Schulte ist ein Familienmensch durch und durch. Der hat eine Frau, der hat zwei Kinder und das Ding ist, dass er noch nicht mal Privates und Berufliches großartig trennt, weil seine Frau vor allen Dingen kommt doch öfter mal in seinen Songs vor, wie zum Beispiel in diesem hier, Lovesick. Und auf seinem neuen Album ist sie und die Kinder übrigens auch auf dem Albumcover zu sehen. Richtig cute. Lovesick, hört ihr jetzt immer die besten neuen Hits.

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1: Du bist gut genug, geht in die nächste 25.000. Runde. Diesmal habe ich Folgendes auf Instagram gefunden beim offiziellen Account von der Deutschen Bahn Cargo.
2: Ich bin ein Güterzug, von Gütern kriege ich nie genug und Schienen finde ich gut.
3: Ich fand den Song am Anfang wirklich gut, aber ihr macht's kaputt.
1: Es ist einfach nur wild. Ich bin gespannt, was da noch alles passieren wird.
3: Bei Arbeitszeitbetrug war ich ja noch dabei, aber nein.
1: Aber ich bin ein Güterzug auch. 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
2: Traurige Gewissheit im Fall eines seit Sonntag vermissten Kanufahrers. Die Leiche des 53-Jährigen ist im Rhein bei Rees gefunden worden. Der Mann war Sonntag mit zwei weiteren Männern auf der Lippe kurz vor der Rheinmündung gekentert. Die anderen beiden konnten sich mit dem Kanu ans Ufer retten. Hitze und schwere Unwetter. Feuerwehren und Rettungsdienste in NRW hatten die letzten Tage jede Menge zu tun. Der Kreis Wesel hat jetzt eine erste Hitzebilanz gezogen. Am vergangenen Wochenende gab es demnach über 1.100 Einsätze, knapp 1.400 Notrufe gingen ein. Die Leitstelle musste kurzfristig zusätzliche Disponenten einsetzen.
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2: Im Studio Lisa Schwarzkopf. Wie weiter nach dem WM-Aus gegen Paraguay? Das fragt sich ganz Fußball-Deutschland. Bundestrainer Nagelsmann hat einen Rücktritt erstmal ausgeschlossen und auch DFB-Sportdirektor Völler hat ihm den Rücken gestärkt. Ob Nagelsmann aber noch genug Argumente hat, ist durchaus fraglich. Nach den tödlichen Schüssen in Stade laufen die Ermittlungen weiter auf Hochtouren. Die Polizei sucht auch Fotos und Videos von der Tat. Ein 45-Jähriger soll gestern in einer Jugendhilfeeinrichtung 6 Menschen erschossen haben. Hintergrund ist vermutlich ein Sorgerechtsstreit. Der Deutschen Bahn droht auf den Fernverkehrsstrecken in Deutschland mehr Konkurrenz. Die Bundesnetzagentur hat entschieden, dass etwa dem italienischen Konkurrenten Italo Platz gemacht werden muss. Die Italiener wollen ab 2028 unter anderem Verbindungen zwischen München und Berlin anbieten. Der Tankrabatt läuft heute aus. Ab Mitternacht gilt die umstrittene Entlastung nicht mehr. Der große Preissprung kommt aber wohl erst morgen Mittag. Einen Ersatz für den Tankrabatt gibt es bislang noch nicht. Nur die 12-Uhr-Regel für Preiserhöhungen an den Tankstellen gilt weiter.
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0: Schock vom Harry Styles Konzert. Vielleicht war es sein letztes. Energies an, immer die besten neuen Hits mit mir, Vivi. Ja, meine Kollegin Valentina war in London zum Konzert von Energy Star Harry Styles, hat ihn live gesehen und da gab es einen riesigen Schockmoment, denn Harry wäre fast gestorben. Valentina, was war los?
1: Es hat zur Tradition, dass am Schluss von seinem Konzert nimmt er immer einen Schluck Wasser und spuckt das in die Luft wie so ein Wal.
0: Ah ja, okay.
1: Und das hat er diesmal eben auch wieder gemacht und dann rennt er auf einmal wieder zurück, um noch einen Schluck Wasser zu nehmen. Und ich war so, okay, irgendwie weird. Jedenfalls hat er das noch in letzter Sekunde in die Luft gespuckt und auf einmal ist er am Boden zusammengebrochen. Er hat einen kompletten Hustenanfall bekommen.
0: Oh Gott.
1: Aber er ist wohl auf, es geht ihm gut, er ist wieder auf der Bühne und performt, aber kurzer Schockmoment.
0: Ach Gott, das glaube ich. Mein Gott, und das alles für so einen Witz, ne? Aber zum Glück ist ja alles gut gegangen und ihr hört ihn hier unter anderem gleich in euren 10 Hits am Stück.
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1: Seine Stimme erkennen wir unter Millionen heraus. Es geht um Energy Star Alex Rowan. Der hat einen neuen Track rausgebracht, heißt Passenger, und den hören wir uns gleich mal an. Jetzt geht's weiter mit Tiffany Aris und ich bin's Vivi. Hi.
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Letztes Jahr hat Alex Warren uns alle mit diesem Track hier verzaubert. Haben wir natürlich auch hier bei Energy rauf und runter gespielt, weil es einfach so ein guter Track ist. Und Gott sei Dank gibt es jetzt noch einen neuen von Alex Warren. Er heißt Passenger, da zeigt er mal wieder, dass er es einfach drauf hat, vor allen Dingen gesanglich. Hört ihr jetzt hier immer die besten neuen Hits für euch auf Energy.

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9: In NRW waren im Juni knapp 780.000 Menschen arbeitslos. Das ist ein Rückgang um mehr als 1.300 Menschen im Vergleich zum Mai. Auch im Vergleich zum Vorjahr ist die Arbeitslosigkeit leicht gesunken. Die Arbeitsagentur sagt, der NRW-Arbeitsmarkt hat sich besser entwickelt als angesichts der kriselnden Weltwirtschaft befürchtet. Lebensmittel sind in NRW das erste Mal seit über 2 Jahren im Vergleich zum Vorjahresmonat günstiger geworden. Die Preise sanken im Juni um 0,1%, so das Statistische Landesamt. Auch Strom und Gas sind günstiger geworden, Sprit und Heizöl allerdings deutlich teurer.
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9: Im Studio Lisa Schwarzkopf. Weiter mit Nagelsmann oder Neuanfang mit Klopp? Die Trainerdiskussion nimmt nach dem frühen WM aus Fahrt auf. Nagelsmann hat einen Rücktritt erstmal ausgeschlossen, im Gegensatz zu Manuel Neuer. Der 40-Jährige hat nebenbei in einem Interview nach dem Spiel bestätigt, dass es sein letztes Länderspiel war. Rechtsextremismus bleibt in Deutschland die größte Gefahr für unsere Demokratie. Das zeigt jetzt auch der neue Verfassungsschutzbericht. Letztes Jahr wurden knapp 60.000 extremistisch motivierte Straftaten gezählt. Rund 2/3 kamen dabei von rechts. Vor allem niedrigere Energiepreise lassen die Inflation weiter sinken. Im Juni liegt die Rate laut Statistischem Bundesamt voraussichtlich bei 2,3%. Im April waren es noch 2,9%. Auch wenn Deutschland raus ist, die WM geht natürlich weiter und heute Abend stehen die nächsten 16. Finals an. Norwegen trifft auf die Elfenbeinküste und Frankreich muss gegen Schweden ran. In der Nacht steht dann noch die Partie Mexiko gegen Ecuador auf dem Programm.
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0: Energy ist an bei euch mit mir, Vivi. 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
1: Gleich machen wir hier eine kleine Zeitreise in die Vergangenheit und zwar mit Chris de Serendi. Der hat einen neuen Track, heißt Good Old Days. Hören wir mal an 10 Minütchen rein. Jetzt geht's weiter mit So Easy von Olivia Dean.

In Berlin oder auch in anderen Großstädten ist es ja gar nicht mal so ungewöhnlich, dass man manchmal von Leuten mit einem Mikro auf der Straße angequatscht wird, ne? Entweder zum Beispiel für Radiosender wie Energy, wir machen natürlich auch Straßenumfragen, oder auch von Energy Stars. Krista Serenity nämlich, das ist jetzt gerade so voll sein Ding, quatscht gerne Leute auf der Straße an und fragt, ob sie seine Songs kennen. Und damit ihr die dann auch kennt, wenn er euch fragt, hört ihr jetzt seinen neuesten Track. Energy's an, immer die besten neuen Hits jetzt mit Go!

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0: Einsätze. Knapp 1400 Notrufe gingen ein. Die Leitstelle musste kurzfristig zusätzliche Disponenten einsetzen. In Hattingen im Ennepe-Ruhr-Kreis ist eine Frau auf einen Spendenbetrüger reingefallen. Der Unbekannte hatte an der Haustür um Spenden für beeinträchtigte Menschen gebeten. Die Frau wollte dann etwas Geld per EC-Karte geben. Abgebucht wurden aber über 1000 Euro, wie sich erst später herausgestellt hat.
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0: Im Studio Lisa Schwarzkopf. Über die Zukunft von Bundestrainer Nagelsmann wird in den kommenden Tagen entschieden. DFB-Präsident Neuendorf hat eine gründliche Analyse angekündigt und das frühe WM aus einen Tiefschlag genannt. Die meisten Fans und Experten fordern einen Neustart ohne Nagelsmann. Nach den tödlichen Schüssen in Stade laufen die Ermittlungen weiter auf Hochtouren. Die Polizei sucht auch Fotos und Videos von der Tat. Ein 45-Jähriger soll gestern in einer Jugendhilfeeinrichtung 6 Menschen erschossen haben. Hintergrund ist vermutlich ein Sorgerechtsstreit. Bundesjustizministerin Hubich arbeitet aktuell an einem Gesetz gegen Ticketwucher. Dem Portal web.de hat sie jetzt erste Maßnahmen genannt. Es geht ihr beispielsweise um eine Preisobergrenze. Die soll verhindern, dass Tickets mit fetten Aufschlägen weiterverkauft werden. Schon am letzten Tag des Tankrabatts haben die Preise an den Tankstellen deutlich angezogen. Laut ADAC sind die Spritpreise am Mittag im Schnitt um 20 bis 24 Cent nach oben gegangen. Morgen fällt der Tankrabatt dann weg. Die Preise dürfen dann wieder um 12 Uhr erhöht werden.
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1: Hitze und schwere Unwetter. Feuerwehren und Rettungsdienste in NRW hatten die letzten Tage jede Menge zu tun. Der Kreis Wesel hat jetzt eine erste Hitzebilanz gezogen. Am vergangenen Wochenende gab es demnach über 1100

0: Heute ist der 30. Juni, also der letzte Tag im Monat. Und nicht nur das, es ist auch der letzte Tag, an dem ihr eine MMS verschicken könnt. Energies an, immer die besten neuen Hits mit mir, Vivi. Ja, tatsächlich geht eine krasse Ära zu Ende. Heute wird der MMS-Dienst eingestellt. Und alle Gen Zler da draußen denken gerade so, bitte was? Was ist das denn, eine MMS? Und wir haben mal bei unseren Praktis nachgefragt, was sie denn denken, was das ist.
1: Ich finde, das klingt wie ein Schiff. Irgendwie so ein Kreuzfahrtschiff oder so.
2: Es klingt entweder nach Technik oder nach einer Krankheit.
3: Ja, wahrscheinlich wird es irgendwas Technisches, würde ich sagen, sein.
4: Ich schätze mal die frühere Voicemail.
3: Eine Abkürzung vielleicht für irgendwas.
1: Musik. Moderation und Sprache.
0: Ja, fantastisch. Ich fühle mich jetzt komplett alt. Ja, wir Millennials, wir wissen das natürlich, was das ist. Eine MMS ist eine SMS mit Bildern. Steht für Multimedia Messaging Service. Und alle erinnern sich wahrscheinlich auch noch, dass man nie eine verschickt hat. Weil das war halt damals einfach viel zu teuer.
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um 20 Uhr an diesem Dienstag, Tag 1, also nach dem WM aus. Deutschland ist nicht mal Teil dieser Weltmeisterschaft, aber das Schöne ist, dass sich jetzt so herrlich viel diskutieren lässt. Wer wird neuer Bundestrainer, wird es überhaupt neuer Bundestrainer und vor allen Dingen, für wen sind wir denn jetzt? Fragen, die wir gleich versuchen mit euch zu klären. Außerdem hören wir Milo, den Anfang macht jetzt aber Miles Smith mit immer den besten neuen Hits.

0: Ach, es könnte alles so schön sein, ne? Energy ist an bei euch an diesem Dienstagabend. Wir könnten jetzt vorausschauen, Bisol wird gegen Frankreich, dann im triumphalen 3:0 gegen Paraguay. Aber nee, da scheiden wir einfach mal im frisch gegründeten 16-Finale aus gegen eine Mannschaft, die zuvor gegen die USA verloren hat. Bei mir meine liebe Kollegin Annika.
1: Hallo.
0: Annika, wir haben gestern schon auf das Spiel geschaut, waren eigentlich frohen Mutes und dachten, naja, die Hürde müssen wir jetzt springen und dann geht's los. Nee, es wurde nichts. Und jetzt natürlich folgt das Ganze einem Reflex. Julian Nagelsmann wird in Frage gestellt. Die Bild-Zeitung fordert schon ganz groß. Jürgen Klopp, was sind so deine Gedanken Tag 1 nach dem wiederholten frühen Ausscheiden einer WM?
1: Ja, also Tag 1, ich glaube, damit mit der Meinung bin ich nicht alleine. Ich bin auch der Meinung, es braucht einen neuen Bundestrainer. Mhm. Vor allem auch, weil man gemerkt hat, dass Julian Nagelsmann einfach die Stimmung im Team nicht richtig aufgreifen kann. Und diese Spieler, die ja individuell wahnsinnig talentiert sind, also das sind krasse Fußballer, bei denen schafft er es nicht, dass die gemeinsam funktionieren. Ne?
0: Andererseits muss man sagen, er ist jetzt schon der dritte Bundestrainer, der das nicht hinbekommt. Ja. Ne? Seit 2018, Jogi Löw, Hansi Flick und jetzt eben Nagelsmann. Man sagt ja immer dasselbe, wir haben aber so tolle Einzelspieler und eigentlich müssten wir... Vielleicht kann man da auch einfach mal so eine Generationfrage stellen, weil die Generation um Kimmich, die 95er, die sind jetzt auch schon 30 Jahre alt, die haben es jetzt in 10 Jahren demonstrativ gezeigt, dass sie es halt einfach nicht können.
1: Ja, und vielleicht ist das dann so eine Generation, die man braucht als Übergangsgeneration. Mhm. So schlimm das ist, weil eben wir reden von Kimmich, wir reden von einem Goretzka, die bekommen es dann einfach nicht hin, Weltmeister zu werden oder irgendwas zu gewinnen. Zumindest auf nationaler Ebene, auf internationaler Ebene. Aber ja, das ist halt einfach die Frage. Und ich glaube, jetzt muss man das Kapitel abhaken, ne? Diese klassische Floskel. Und dann halt mit einem neuen Trainer und auch neuen, jungen, frischen Gesichtern weitermachen.
0: Jürgen Klopp wabert natürlich jetzt über allem. Mhm. Ich glaube, da wird's auch, ne?
1: Ich befürchte es auch.
0: Ich befürchte es nicht. Ich glaube, Jürgen Klopp wird ein guter neuer Bundestrainer.
1: Wenn du das sagst.
0: Ganz kurze Frage zum Abschluss. Für wen sind wir jetzt so? Wem drücken wir jetzt die Daumen? Weil ich bin ja Team England.
1: Ja, und ich bin ganz klar, liebe Grüße an unsere Kollegin Wally, Team Österreich.
0: So. Na gut. Das Schöne ist, wir müssen uns jetzt die Nächte nicht mehr um die Ohren schlagen, sondern können jetzt einfach so ein bisschen reinschauen, wenn wir Lust haben, ne?
1: Toll.
0: Ah, danke.

Moss Kenner haben wir jetzt hier bei Energy, den Briten, der eher immer so ein bisschen Disco-Pop-Musik macht, also auch sich so auf oder im Windschatten von Harry Styles bewegt, musikalisch zumindest gesehen. Hat aber auch schon mit deutschen Artists gemeinsam gearbeitet, Alle Farben zum Beispiel zuletzt, jetzt aber auch wieder alleine sehr erfolgreich. Rhythm Unknown, Moss Kenner und immer die besten neuen Hits.

0: Immer die besten neuen Hits heute hier bei Energy, auch an diesem Dienstag, an dem die WM für uns Deutschen vorbei ist. Der Festivalsommer aber noch auf gar keinen Fall sich dem Ende neigt. Wie ihr da komplett kostenlos dabei sein könnt, zum Beispiel beim Frequency Festival in St. Pölten, bei unseren lieben Kollegen in Wien in Österreich, das verrate ich euch alles gleich.
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0: immer die besten neuen Hits hört ihr hier bei Energy. Gleich mit Norma Jean Martini für euch. Außerdem Harry Styles und Benson Boone macht den Anfang.
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Performer Jean Martini hören wir jetzt hier bei Energy, die sich auch seit Jahren für Themen wie mentale Gesundheit einsetzt und deshalb gemeinsam mit Tiffany Harris gestern bei uns zu Gast war im Energy Star Talk. Sie sprechen genau über diese Themen, wie sie damit in ihrem Beruf auch umgehen. Sehr zu empfehlen, überall da, wo es Podcasts gibt. Und bis dahin hören wir es jetzt mit Encore und immer den besten.

um 21 Uhr an diesem Dienstag, an dem das Ende einer großen Ära eingeleitet wurde und kaum einer bekommt es mit. Bis jetzt. Wir von Energy achten natürlich drauf, dass auch so große technische Errungenschaften wie die MMS sein Gehör findet. Warum dieser Messenger-Dienst heute eingestellt wird und was vor allen Dingen mittlerweile Jugendliche unter diesem Begriff sich vorstellen, all das hören wir gleich. Das wird sehr witzig. Vorher aber noch Dermot Kennedy mit immer den besten Namen.

0: Heute endet eine Ära und keiner kriegt es mit. Energy's an bei euch an diesem Dienstagabend mit mir Julian. Heute könnt ihr nämlich zum allerletzten Mal eine MMS verschicken. Dann wird der Dienst eingestellt. Erstmal Aufklärungsarbeit gefühlt für alle, die nach 1894 geboren sind. Was ist eigentlich diese MMS? Wir haben deshalb mal speziell die Jugend gefragt, was sie sich darunter vorstellt.
1: Ich finde, das klingt wie ein Schiff. Irgendwie so ein Kreuzfahrtschiff oder so.
2: Es klingt entweder nach Technik oder nach einer Krankheit.
3: Ja, wahrscheinlich wird es irgendwas Technisches, würde ich sagen, sein.
4: Ich schätze mal die frühere Voicemail.
3: Eine Abkürzung vielleicht für irgendwas.
4: Musik, Moderation und Sprache.
0: Also ich muss auch sagen, ich bin ja 95 geboren, das heißt, ich kann mich auch noch aktiv an T9 und SMS und MMS erinnern. Aber ich wusste auch nicht so ganz genau, wofür MMS steht. Also SMS, klar, wussten wir alle, so Short Message Service, aber MMS steht für Multimedia Messaging Service. Also man konnte SMS mit Bilder damals verschicken, was 2004 großartig war. So, und heute ist es eben so, dass keiner mehr diesen Dienst nutzt und er wird heute offiziell an diesem 30. Juni eingestellt. Das heißt, wer dann noch mal euch richtig, weiß ich nicht, an 2004 erinnert fühlen wollt, dann könnt ihr das heute zum letzten Mal machen. Oder uns auch so eine Abschieds-MMS schicken. 030 26 123.

Energies an bei euch. Dienstagabend, ich bin Julian. Schön, dass ihr mit dabei seid. Jetzt mit Flo, F-L-O, drei Frauen aus London, die auf den großen und tiefen Fußstapfen der Sugar Babes und der Spice Girls unterwegs sind. Die Briten können ja so unglaublich gut Girl Bands. Und das bestätigen auch die drei jetzt. Flo mit Liquid.

0: Wir sind Weltmeister. So, jetzt nicht im Fußball, das wissen wir seit gestern, aber in ganz viel anderen Sachen. Basketball, klar geschenkt, aber in welchen skurrilen Wettkämpfen wir offiziell Weltmeister sind, das klären wir gleich auch, um den Kopf so ein bisschen nach oben zu bekommen. Vorher jetzt aber noch Jennifer Lopez und den Anfang macht BTS, alles in den nächsten 10 Minuten.
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Auch jetzt, 20 Stunden später, tut es immer noch weh. Ja, es war kein Fiebertraum. Wir sind wirklich 3-4 im Elfmeterschießen gegen Paraguay ausgeschieden. Das schmerzt. Das ist ein Downer für viele auch heute noch. Aber es gibt auch Dinge, an denen wir uns hochziehen können. Wir sind Weltmeister in so vielen Dingen. Zum Beispiel, klar, im Basketball. Aber wir sind zum Beispiel auch Weltmeister im Skatspielen. Außerdem, deutsche Nachwuchskräfte sicherten sich in der Disziplin des Karosseriebautechnikwettbewerbs den offiziellen WM-Titel. Komm jetzt! Plus Fingerboarding, also Skateboardfahren mit den Fingern. Auch hier offiziell Weltmeister. Und ganz wichtig, wir haben auch den offiziellen WM-Titel im Spiel Mensch, ärgere dich nicht. Und mit dieser Einstellung, mit dieser Wir sind Weltmeister im Mensch, ärgere dich nicht Spiel, sollten wir auch an den gestrigen Tag denken. Das Gute dabei rausziehen, vielleicht kommt jetzt Jürgen Klopp als Trainer der Nationalmannschaft. Und mehr fällt mir dazu jetzt auch nicht ein. So, aber hab trotzdem einen richtig schönen Abend. Das Schöne ist, man muss sich jetzt nicht mehr die Nächte um die Ohren schlagen, um den Deutschen beim

0: immer die besten neuen Hits, hört euch hier bei Energy gleich mit Peggy Goo für euch. Außerdem Alex Warren und Harrison macht den Anfang.
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Peggy Gou haben wir jetzt hier bei Energy, ist eine südkoreanische Musikproduzentin, die aber seit 2013 schon in Berlin lebt, hat sich in die Stadt verliebt, in die Subkultur, hat auch schon ein paar Mal in Berghain aufgelegt und ist aber auch als Musikproduzentin sehr erfolgreich. Jetzt gemeinsam mit Ira Star, Woo Man heißt der neue Song, den wir jetzt hören. Immer die besten neuen Hits.

um 22 Uhr an diesem Dienstag, Tag 1 nach dem WM aus. Und wir müssen uns solche Fragen jetzt nicht mehr stellen, wie lange man ohne Schlaf auskommen kann. Denn wir müssen uns die Nächte nicht mehr um die Ohren schlagen. Das ist das Schöne. Wie lange man aber theoretisch ohne Schlaf leben kann, das klären wir gleich in einer neuen Folge von Fakt oder Fake. Vorher jetzt aber noch Bibi Rexha mit immer den besten neuen Hits.

0: Da steht sie am Anfang der Showtreppe, sie tänzelt in ihrem paillettenbesetzten Kleid, ist ready, um ihr Wissen wieder zum Besten zu geben.
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0: Meine liebe Kollegin Annika.
2: Hallo Julian.
0: Annika, die heute auch sehr müde aussieht, wie wir alle heute den ganzen Tag in der Redaktion. Das ist eben so, wenn man lange aufbleibt. Aber das ist das Schöne, das müssen wir zum Glück jetzt in der Zukunft nicht mehr bei dieser WM machen. Aber darum dreht sich auch heute die Frage, liebe Annika. Mhm. Der Weltrekord für die längste Zeit ohne Schlaf liegt bei knapp 11 Tagen. Fakt oder Fake?
2: 11 Tage? Mhm. Das ist ja der Wahnsinn. Also ich habe, also wenn ich schon 2 Stunden pro Nacht schlafe, dann bin ich ja schon zu nichts mehr zu gebrauchen.
0: Zu Recht.
2: Ich habe auch mal gehört, dass das, wenn man länger nicht schläft, dass das so ein bisschen dieselben Effekte hat, wie wenn man betrunken ist. Das heißt, 11 Tage ohne Schlaf, also das ist ja der absolute Wahnsinn. Ich kann mir nicht vorstellen, dass das stimmt, weil es ist einfach zu verrückt. 11 Tage, was macht man dann auch, frage ich mich. Du hast ja alle Zeit der Welt, kannst ja alles machen.
0: Vielleicht war Til Schweiger einfach nur mal sehr lange wach.
2: Ja, das muss so gewesen sein. Also ich sage, es ist ein Fake auf jeden Fall.
0: Okay. Der Weltrekord für die längste Zeit ohne Schlaf liegt bei knapp 11 Tagen, ist aber tatsächlich ein
3: Fakt.
2: Was?
0: Über 260 Stunden sind das. Schlafexperten gehen davon aus, dass die Leute bei solchen Rekorden trotzdem immer wieder mal zwischendurch so Sekunden Schlaf haben. Ansonsten könnte man das gar nicht durchhalten. Andererseits einfach mal so an einem random Dienstag ins Berghain gehen.
2: Ja, und dann wieder 11 Tage später rauskommen. Ja. Das ist, also in Berlin hier ist das ganz normal.
0: Annika, heute leider falsch gelegen, morgen, anders als Deutschland bei der WM, hast du morgen eine neue Chance.
2: Yes.
0: Danke dir.
2: Danke dir.

So, jetzt eine belgische Co-Produktion hier bei Energy im Milo. Den kennen wir spätestens seit 20 Jahren. So Air Technology, großer Hit. Immer die gleiche Frisur, hat auch fantastisch gemacht, damals schon die Weitsicht zu besetzen, denn er altert nicht. Er sieht einfach immer noch genauso aus wie vor 20 Jahren und hat sich jetzt seinen Landsmann DJ Licious geschnappt. Forever Young heißt der Song. Hören wir jetzt immer die besten neuen Hits.

0: immer die besten neuen Hits. Hört euch hier bei Energy gleich mit Martin Garrix für euch. Außerdem Ray und Somber macht mit Homewrecker den Anfang. Alles in den nächsten 10 Minuten zu hören.
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0: Dienstagabend haben wir es hier bei Energy mit abgekühltem Kopf, lebt es sich und vor allen Dingen schläft es sich leichter. Aber ich finde, diese krasse Hitzewelle von der letzten Woche haben wir jetzt überstanden. Das heißt, es ist nicht mal ganz so zynisch, wenn wir diesen Sommer auch musikalisch abfeiern wollen.
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0: Immer die besten neuen Hits hört euch hier bei Energy gleich. Gracie Abrams für euch, außerdem Leonie und Tiffany Harris. Mit Breathe den Anfang, alles gleich hier in den nächsten 10 Minuten.
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Also heute die erste Nacht gefühlt seit 3 Wochen, wo man so ein bisschen wieder schlafen kann, weil die Hitze einen nicht ganz so erdrückt. Hoffe, es geht euch gut an diesem Dienstagabend hier bei uns bei Energy. Ich bin Julian. Ich wünsche euch jetzt eine schöne Nacht mit Gracie Abrams, Hit the Wall und immer den besten neuen Hits.

um 23 Uhr an diesem Dienstag. Freue mich sehr, dass ihr noch mit am Start seid. Lasst uns jetzt die letzte Stunde des Tages ganz entspannt gemeinsam ausklingen. Gleich mit Turn the Lights Off, passender Titel zu dieser Stunde. Außerdem Alex, Warren und Milo macht jetzt den Anfang. Mal Lucky Day und immer die besten neuen Hits.

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Michael Schulte hören wir jetzt hier bei Energy. Eine Legende, wie ich finde. Ich werde nimmer müde, das zu erzählen. Ich finde, der Mann hat immer noch eine Statue verdient. Vielleicht jetzt nicht irgendwo im Herzen Hamburgs, aber schon kurz daneben. Ist 2018 für uns beim ESC eingetreten. Ich will nicht, dass das in Vergessenheit gerät. Und ist unglaublicher Vierter geworden. Ohne großes Stefan Raab-Bomborium, sondern einfach er mit seiner Gitarre. Die leisen Töne machen es manchmal ja auch richtig laut. Lovesick, Michael Schulte, haben wir jetzt immer die besten neuen Hits.

0: Immer die besten neuen Hits hört euch hier bei Energy. Gleich schauen wir mal, auch wenn wir gestern ausgeschieden sind, wo wir denn eigentlich überall so Weltmeister sind. Basketball, klar, das ist wirklich sehr erfolgreich. Aber es gibt auch noch andere, ich sag mal, Sportarten und Bereiche, wo wir immer noch spitze sind. Und damit wir uns nicht im Sand verkriechen und den Kopf dahin stecken, schauen wir mal, wo wir Deutschen immer noch spitze sind. Das machen wir alles gleich. 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

Auch jetzt, 20 Stunden später, tut es immer noch weh. Ja, es war kein Fiebertraum. Wir sind wirklich 3-4 im Elfmeterschießen gegen Paraguay ausgeschieden. Das schmerzt. Das ist ein Downer für viele auch heute noch. Aber es gibt auch Dinge, an denen wir uns hochziehen können. Wir sind Weltmeister in so vielen Dingen. Zum Beispiel, klar, im Basketball. Aber wir sind zum Beispiel auch Weltmeister im Skatspielen. Außerdem, deutsche Nachwuchskräfte sicherten sich in der Disziplin des Karosseriebautechnik-Wettbewerbs den offiziellen WM-Titel. Komm jetzt! Plus Fingerboarding, also Skateboardfahren mit den Fingern. Auch hier offiziell Weltmeister. Und ganz wichtig, wir haben auch den offiziellen WM-Titel im Spiel Mensch, ärgere dich nicht. Und mit dieser Einstellung, mit dieser Wir sind Weltmeister im Mensch, ärgere dich nicht Spiel, sollten wir auch an den gestrigen Tag denken. Das Gute dabei rausziehen, vielleicht kommt jetzt Jürgen Klopp als Trainer der Nationalmannschaft. Und mehr fällt mir dazu jetzt auch nicht ein. So, aber hab trotzdem einen richtig schönen Abend. Das Schöne ist, man muss jetzt nicht mal die Nächte um die Ohren schlagen, um den Deutschen beim Verlieren zuschauen zu können. Naja.

0: Immer die besten neuen Hits hier bei Energy gleich mit UGL für euch. Außerdem hören wir Harry Styles und Michael Schulte macht den Anfang.
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Es ist spät geworden hier bei Energy an diesem Dienstag, so spät, dass ich raus bin für heute. Ich habe Feierabend. Schön, dass ihr mit dabei wart. Ihr hört mich, wenn ihr wollt, morgen wieder ab 20 Uhr bin ich für euch da. Bis dahin lasst ihr Energy durchlaufen. Ihr macht damit nichts falsch und ich verabschiede mich jetzt mit Yücel, Move into the Sun und sage ciao, ich bin raus. Bis morgen.

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